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1: Im Studio ist der Nico Eichwald. Ab heute gibt es neue Regeln im Straßenverkehr und Anrufe mit gefälschter Handynummer müssen künftig gekennzeichnet werden. Sven Stadelmann.
2: Neu werden Anrufe aus dem Ausland mit einer Schweizer Nummer auf dem Handy speziell gekennzeichnet, so wie jetzt schon auf dem Festnetz. Erkennt der Telefonanbieter, dass die Nummer gefälscht ist, wird der Anruf als unbekannt angezeigt oder gerade blockiert. So soll Telefonbetrug besser verhindert werden. Und ab heute sind Autorennen in der Schweiz erstmals seit 1955 wieder erlaubt. Ab jetzt können die Kantone selber entscheiden, ob sie Rennstrecken bewilligen wollen oder nicht.
1: Bei einem Angriff auf einen Hilfskonvoi im Südsudan sind nach Angaben der UNO mehrere Mitarbeitende getötet worden. Eine bewaffnete Gruppe habe den klar gekennzeichneten Konvoi angegriffen. 5 Mitarbeitende seien getötet und 4 weitere verletzt worden. Auch Zivilistinnen und Zivilisten seien betroffen, heißt es weiter. Die UNO verurteilt die Tat scharf und spricht in einer Mitteilung von einem Verstoß gegen das humanitäre Völkerrecht und internationales Recht. Die Oberflächentemperatur der Weltmeere hat in diesem Jahr einen neuen Höchststand erreicht. Nach Angaben des EU-Klimadienstes Copernicus waren die Ozeane Ende Juni so warm wie nie zuvor zu diesem Zeitpunkt. Die aktuellen Messungen übertreffen mit knapp 21 Grad die bisherigen Rekordwerte aus den vergangenen Jahren. Fachleute sprechen von einer besorgniserregenden Entwicklung und warnen, dass sich die Erde zunehmend auf klimatisches Neuland zubewegt. Die Schweizer Spitäler haben letztes Jahr wieder schwarze Zahlen geschrieben. Laut einer Studie des Beratungsunternehmens PwC erzielten vor allem die Akutspitäler im vergangenen Jahr erstmals seit mehreren Jahren wieder einen kleinen Gewinn. Trotzdem reiche das Geld nicht aus, um notwendige Investitionen etwa in Gebäude oder die Digitalisierung langfristig zu finanzieren. Für Wachstum sorgten vor allem ambulante Behandlungen. Der Versorgungsdruck nimmt insbesondere in der Kinder- und Jugendpsychiatrie zu. In den 16. Finals an der Fußball-WM schlägt Norwegen die Elfenbeinküste mit 2:1. Frankreich gewinnt gegen Schweden mit 3:0. Norwegen spielt somit im Achtelfinal gegen Brasilien und Frankreich muss gegen Paraguay ran. Stan Wawrinka scheidet bei seiner letzten Teilnahme am Rasen-Grand-Slam-Turnier in Wimbledon in der ersten Runde aus. Der 41-jährige Wattländer unterliegt Matteo Berrettini in 4 Sätzen nach einem harten Kampf von über 4 Stunden.
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4: Ja, wer jetzt schon einen Blick aus dem Fenster gewagt hat, wird es schon vermutet haben, der Sommertag gönnt sich heute eine kleine Pause. Statt Sonnenschein begleiten uns heute Wolken und auch immer wieder Regen. Temperaturen entsprechend kühler heute. 14 Grad gibt es maximal in Arosa, 15 Grad in Bivio und bis zu 22 Grad in Bad Ragaz.
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4: 3 Minuten ab die 6 und da ist alles entspannt. Wir haben aktuell keine besonderen Meldungen.
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4: Ja, verrückt, wie schnell die Zeit vergeht. Wir sind schon wieder im Juli angekommen. Crazy, mind down the lost frequencies. Starten gut in den neuen Monat.

Radio Grischa und jetzt mal Hand aufs Herz. Wie lange stehen ihr morgen amigs vor dem Kleiderschrank? Die einen greifen einfach zum Erstbesten, die anderen probieren gefühlt den halben Schrank durch und legen am Schluss sowieso wieder das erste Outfit an. Aber egal, wichtig ist doch, dass man sich schlussendlich einfach wohl fühlt. Und genau für das steht sie da seit Jahren. Lady Gaga setzt mit ihrer Musik immer wieder ein Zeichen für Selbstbewusstsein, Individualität und einfach dafür, sich selber zu sein. So an ihr neuer Single «Shape of a Woman», wo wir jetzt zusammen hören für eine Superstadt. In Juli, guten Morgen miteinander.

0: Ganz guten Morgen wünsche ich mit Radio Grieche. Und falls ihr heute Morgen schon jemanden oder etwas gesucht habt, Schlüssel, Handy, Motivation oder eben der künftige Ehemann, sie da, sie kennt das Gefühl. Ja, Dre sucht ihren Mann eben auch noch. Where is my husband? Wir hören sie zusammen gerne als nächstes.
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0: Das Radio von Dame, jetzt sind ganz halb sieben und wir bringen euch top informiert in den neuen Monat. Jetzt mit den News von da mit dem Livio Biondini.
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2: Der belastete Spülbach per Staumauer Punt Talgal im Schweizerischen Nationalpark wird saniert. Und die Arbeiten sind im Zeitplan, wie der Direktor vom Nationalpark, der Rodi Haller, sagt.
3: Natürlich hat es am Anfang immer wieder ein bisschen Diskussionen gegeben und die Wasserhaltung war ein Problem gewesen. Aber jetzt kommen wir vorwärts und ich bin sehr froh, dass das so ist, weil es wäre natürlich schön, wenn sie bis zum Herbst dann fertig werden.
2: Verschmutzt worden ist der Spül bei Sanierungsarbeiten an der Staumauer im Jahr 2016, wo giftige Farbpartikel in den Bach geraten sind. Seitdem sind das Flussbett und Tiere im Spül belastet. Das Material wird jetzt auf einem 3 Kilometer langen Abschnitt entfernt. Im Rechtsstreit zwischen der Graubündner Kantonalbank und der Firma von Remo Stoffel haben sich die beiden Parteien vor dem Vermittleramt Höfe nicht können einigen. Damit ist der Weg für ein Zivilverfahren frei. Die Priora Swiss AG will von der GKB, der BZ Bank und weiteren Beteiligten Schadenersatz in dreistelliger Millionenhöhe. Auslöser vom Streit ist eine Kapitalerhöhung bei der United Machining Solutions AG. Die Priora Swiss AG macht geltend, sie sei bei der Ausgabe von Stimmrechtsaktien übergangen worden. Die GKB weist alle Vorwürfe weiterhin zurück.
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0: Ja, wir glauben, nach den heißen Sommertagen tut die Abkühlung heute nicht nur uns, sondern auch der Natur gut. Wer heute draußen unterwegs ist, der Regenschirm gehört ins Gepäck. Es kann nämlich immer wieder Tropfen geben heute in der Südostschweiz. Das bei maximal 15 Grad in Bergün, 16 Grad gibt es auf der Lenzerheide und 22 Grad in Langquart.
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0: Der Blick auf die Strasse ist aktuell recht entspannt. Wir haben nichts Besonderes zu melden, fahrend weiterhin vorsichtig.
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0: Schön, sind ihr dabei? Wir begleiten euch mit der besten Musik. Jetzt bereit, Megan Trainor, Getting Girl.

6.38 Uhr, das ist das Radio von da. Und man könnte meinen, so früh am Morgen, da gibt es wirklich nicht viel zu lachen. Heute ist das aber alles anders, weil heute, am 1. Juli, ist der internationale Witztag. Und ich bin wirklich auch schlecht im Witz erzählen, aber ich habe es gleich mal probiert. Warum können Bienen eigentlich so gut rechnen? Weil sie sich den ganzen Tag mit Summe beschäftigen. Was macht ein Clown im Büro? Faxen. Welches Gebäck weiss auf alles eine Antwort? Der Kugelhupf. Wie heisst ein Spanier ohne Auto? Carlos. Was schnauft ein Lokführer ein? Zugluft. Ja, wie gesagt, ich habe es probiert. Eigentlich kann ich ja einen über die deutsche Bahn erzählen, aber der wäre ja eh nicht angekommen. Nein, Leute, ihr denkt euch sicher, das geht besser. Glaube ich euch gerne. Aber dass wir alle zusammen lachen können, erzählt mir doch euren besten Witz per WhatsApp an 079 255 96 96. Schickt mir euren Witz als Sprachnachricht oder ihr könnt auch schreiben, wenn euch das lieber ist. 079 255 96 96 suchen euren besten Witz heute an dem internationalen Witztag.

Das ist Radio Grischa am 1. Juli. Ich hoffe, euren Morgen läuft soweit nach Plan. Die einen haben das Timing ja wunderbar im Griff und alles klappt ganz entspannt. Und die anderen, die merken dann plötzlich, hoppla, der Weg, der ist doch ein bisschen zu optimistisch gestellt gewesen. Und dann wird es hektisch. Zack, unter der Dusche, der Plan, das gemütliche Kaffee wird zum Coffee to go. Wenn euch das bekannt vorkommt, dann da ist für euch. Unser heutiger Morgenklassiker Runaway von Slade, das Comeback für die Band im 1984. Und jetzt freue ich mich, hier bei uns zum Aufstehen. Guten Morgen wünsche ich.

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1: Im Studio ist der Nico Eichwald. Ab heute gibt es neue Regeln im Straßenverkehr und Anrufe mit gefälschter Handynummer müssen künftig gekennzeichnet werden. Sven Stadelmann.
2: Neu werden Anrufe aus dem Ausland mit einer Schweizer Nummer auf dem Handy speziell gekennzeichnet, so wie jetzt schon auf dem Festnetz. Erkennt der Telefonanbieter, dass die Nummer gefälscht ist, wird der Anruf als unbekannt angezeigt oder gerade blockiert. So soll Telefonbetrug besser verhindert werden. Und ab heute sind Autorennen in der Schweiz erstmals seit 1955 wieder erlaubt. Aber jetzt können die Kantone selber entscheiden, ob sie Rennstrecken bewilligen wollen oder nicht.
1: Bei einem Angriff auf einen Hilfskonvoi im Südsudan sind nach Angaben der UNO mehrere Mitarbeitende getötet worden. Eine bewaffnete Gruppe habe den klar gekennzeichneten Konvoi angegriffen. 5 Mitarbeitende seien getötet und 4 weitere verletzt worden. Auch Zivilistinnen und Zivilisten seien betroffen, heißt es weiter. Die UNO verurteilt die Tat scharf und spricht in einer Mitteilung von einem Verstoß gegen das humanitäre Völkerrecht und internationales Recht. Die Oberflächentemperatur der Weltmeere hat in diesem Jahr einen neuen Höchststand erreicht. Nach Angaben des EU-Klimadienstes Copernicus waren die Ozeane Ende Juni so warm wie nie zuvor zu diesem Zeitpunkt. Die aktuellen Messungen übertreffen mit knapp 21 Grad die bisherigen Rekordwerte aus den vergangenen Jahren. Fachleute sprechen von einer besorgniserregenden Entwicklung und warnen, dass sich die Erde zunehmend auf klimatisches Neuland zubewegt. Die Schweizer Spitäler haben letztes Jahr wieder schwarze Zahlen geschrieben. Laut einer Studie des Beratungsunternehmens PwC erzielten vor allem die Akutspitäler im vergangenen Jahr erstmals seit mehreren Jahren wieder einen kleinen Gewinn. Trotzdem reiche das Geld nicht aus, um notwendige Investitionen etwa in Gebäude oder die Digitalisierung langfristig zu finanzieren. Für Wachstum sorgten vor allem ambulante Behandlungen. Der Versorgungsdruck nimmt insbesondere in der Kinder- und Jugendpsychiatrie zu. In den 16. Finals an der Fußball-WM schlägt Norwegen die Elfenbeinküste mit 2:1, Frankreich gewinnt gegen Schweden mit 3:0 und Mexiko schlägt Ecuador mit 2:0. Norwegen spielt somit im Achtelfinal gegen Brasilien, Frankreich muss gegen Paraguay und Mexikos Gegner wird England oder Kongo sein. Stan Wawrinka scheidet bei seiner letzten Teilnahme am Rasen-Grand-Slam-Turnier in Wimbledon in der ersten Runde aus. Der 41-jährige Wattländer unterliegt Matteo Berrettini in 4 Sätzen nach einem harten Kampf von über 4 Stunden.
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3: Mit dem Livio Biondini, guten Morgen miteinander. Die Sanierung vom PCB belasteten Spülbach im Schweizerischen Nationalpark läuft planmäßig. Auch die Belastungswerte vom gereinigten Material sind zufriedenstellend, wie der Direktor der Engadiner Kraftwerk, der Giacomo Krüger, sagt.
4: Wir haben das Ganze müssen installieren, in Betrieb nehmen, messen, schauen, ob es wirklich funktioniert. Wir haben die Sicherheit jetzt, dass es funktioniert. Wir sind jetzt weitergekommen. Wir sind etwa bei 600 Meter von diesen 3 Kilometern und sind zuversichtlich, dass wir, wenn wir fachgerecht weitermachen und kein Problem kriegen, in der Herausforderung, die wir haben, gut abschliessen können.
3: Hintergrund ist ein Unfall von vor 10 Jahren. Damals sind bei Arbeit an der Staumauer Puntalgal hochgiftige Farbpartikel, genannt PCB, in den Bach gekommen. Seit dem Frühling werden auf rund 3 Kilometer Länge belastete Sedimente aus dem Spül entfernt. Bis im Herbst sollen die Arbeiten durch sein. Im Streit zwischen der Graubündner Kantonalbank und der Firma vom Bündner Unternehmer Remo Stoffel gibt es eine neue Entwicklung. Ein Schlichtungsversuch ist gescheitert. Jetzt kann der Fall vor Gericht weitergezogen werden. Thies Fritschi.
5: Vor dem Vermittleramt Höfe im Kanton Schweiz haben sich die beiden Partien nicht einigen. Damit ist das gesetzlich vorgeschriebene Schlichtungsverfahren abgeschlossen. Als nächstes kann die Priora Swiss AG von Remo Stoffel ihre Klage beim zuständigen Zivilgericht einreichen. Die Firma verlangt von der GKB, von der Tochtergesellschaft BZ Bank und von weiteren Beteiligten Schadenersatz in mittlerer dreistelligen Millionenhöhe. Hintergrund ist eine Kapitalerhöhung bei der Firma United Machining Solutions AG, wo sich die Priora Swiss AG benachteiligt sieht. Die Graubündner Kantonalbank weist alle Vorwürfe zurück und sagt, sie halte die Forderungen weiterhin für unbegründet.
3: Mit dem Abschluss des Schlichtungsverfahrens ist der Weg für ein Zivilverfahren frei. Wenn die Klage tatsächlich eingereicht wird, ist im Moment noch offen.
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7: Ja, der Juli, der begrüßt uns heute nicht ganz mit Postkartenwetter. Statt Sonne gibt es heute abwechselnd mal Wolken und auch immer wieder Regen. Es ist auch nicht mehr ganz so heiß, was ja glaube auch wirklich einmal gut tut. Temperaturen, die steigen heute bis auf 15 Grad in Samaden, 19 Grad gibt es in Diesendis und 23 Grad in Wallenstadt.
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7: Auf der Strasse aktuell alles im grünen Bereich. Um 5 ab 7 nehmen wir keine besondere Meldungen frei.
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7: Ja, wir sind heute ein bisschen grauer unterwegs als die letzten Tage. Ob das nur eine kurze Störung ist oder länger so geht, wir fragen nach bei unserem Wetterexperte gerade als nächstes.

0: Vom Adrian Stern haben wir gehört, 11 ab 7.
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0: Und live zugeschaltet von Medien-News an Esther Mike Eichmann. Guten Morgen.
2: Ja, guten Morgen, Jessica. Hoi.
0: Ja, Mike, das neue Normal war schon, dass wir nach dem Aufstehen nicht mehr zuerst die Kaffeemaschine eingestellt haben, sondern den Ventilator, falls er nicht ist und die ganze Nacht gelaufen ist. Aber ich glaube, heute können wir hier wieder switchen. Der Ventilator, der hat heute frei.
2: Genau, der kommt mal eine Pause rüber und auch wir können mal richtig durchschnaufen. So einen Tag tut wahrscheinlich den meisten gut oder haben sich die meisten darauf gefreut.
0: Definitiv.
2: Es ist, genau, ja. Es ist jetzt vor allem bewölkt jetzt am Vormittag und es wird jetzt noch zunehmend nass werden auf der Alpen-Nordseite. Zum Teil kann es auch mal gewitterig durchsetzte Niederschläge sein. Am Nachmittag dann tendenziell eine abneigende oder eine abklingende Regenneigung. Es gibt noch ein paar Auflockerungen mit dabei. Allerdings kann es gerade auf den späten Nachmittag, Abend dann erneut wieder einzelne Schauer oder Gewitter geben. Im Süden, dort bleiben wir auf der trockenen Seite, dort wird es durch den Tag durch auch föhnig werden. Und darum sind die Temperaturen so ein bisschen unterschiedlich. Im Norden, Kuritel, wo wir nur wenig Sonne haben, sind es um die 22 Grad. Im Süden, insbesondere im Isox, dort kann es durchaus gegen die knappen 30 Grad gehen.
0: Also starten wir definitiv ein bisschen frischer in den Juli rein. Ist das denn nur heute so oder bleibt es jetzt so ein paar Tage?
2: Nein, also von der Temperatur her geht es jetzt die nächsten paar Tage recht arg weiter. Zumindest jetzt für meinen Geschmack, so jeweils um die 25 Grad, jetzt Donnerstag bis und mit Samstag, 25 bis 27 Grad. Dazu eigentlich recht sonniges Wetter. Am Freitag kann es durchaus mal vorübergehende schwache Störung ein paar Niederschläge bringen, aber das ist sicher nicht vergleichbar mit dem heutigen Tag und auch nur weniger, also wo da zusammenkommt. Aber alles in allem sind die drei Tage nicht auf der strahlend blauen Seite, aber doch ziemlich sonnig, mit eben gesagt 25 bis 27 Grad. Und nachher Sonntag, Montag, dort geht es näher wieder in den sommerlichen oder hochsommerlichen Bereich mit Temperaturen näher bei 30 Grad.
0: Danke dir, Mike. Und geniesst die Abkühlung. Ganz ein schönes Tag wünsche ich. Mach's gut. Ja. Tschüss.
2: Ciao, ciao. Ciao, ciao.

0: Musik aus der Schweiz haben wir gehört von Anna Rossinelli, 20.07.
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0: Ja, der Ball rollt in der Fußball-WM und wie es in der K.O.-Phase halt so ist, täglich müssen wieder neue Teams heimfahren, respektive fliegen. Livio Biondini, wer hat es gestern wieder gelupft?
2: Draussen sind seit gestern Abend und heute Nacht die Elfenbeinküste, Schweden und Ecuador. Es haben sich das mal also eigentlich alle Favoriten durchgesetzt. Der Stark macht gestern das Spiel Norwegen gegen Elfenbeinküste. Das war über weite Strecken ein sehr ausgleichendes Spiel gewesen. Der Antonio Nyssen hat Norwegen 5 Minuten vor der Pause in Führung gebracht. Der Amad Diallo in der 75. Minute ausgeglichen durch ein wunderschönes Solo-Goal. 5 Minuten vor Schluss des Spiels ist dann der Superstar Erling Haaland gefunden worden, wo der Ball nur noch reinschieben müssen hat zum 2-1 Endstand für Norwegen. Die Wohrer müssen heimfliegen. Für die Nordmänner ist der erste K.O.-Sieg überhaupt an einer WM. Als nächstes trifft Norwegen auf den Rekordweltmeister Brasilien. Im zweiten Spiel ist der Topfavorit Frankreich auf Schweden getroffen und die Franzosen haben gezeigt, dass sie weiter in Topform sind. Im 3-0-Sieg lohnt sich der Skandinavier wenig Chancen. Einmal Bradley Barcola, zweimal Kylian Mbappé sind für Goal zuständig gewesen. Für den Mbappé sind das an der WM Goal Nummer 5 und 6, somit schließt er zum Lionel Messi auf. Außerdem sind es über alle Weltmeisterschaften gerechnet schon sein 17. und 18. Goal. Da ist der französische Superstar noch ein Goal hinter der argentinischen Nummer 10. Das Fernduell geht also noch weiter. Frankreich kriegt im Achtelfinale mit Deutschland Bezwinger Paraguay zu tun. Als drittes ist heute Morgen noch der Gastgeber Mexiko weitergekommen. Die Mexikaner gewinnen daheim im Azteca-Stadion verdient mit 2-0 gegen Ecuador. Nächste Gegner für Mexiko ist England oder die Demokratische Republik Kongo. Das Spiel ist heute um 6. Heute um 10 Uhr trifft Belgien auf den Senegal und in der Nacht um 2 probiert der dritte Gastgeber, die USA, noch gegen den Schweizer Gruppengegner Bosnien die nächste Runde. Noch zum Tennis. Für Simona Walter heisst es in der ersten Runde schon fertig Wimbledon. Die Kurerin verliert gegen die knapp 20 Plätze besser platzierte Kolumbianerin Camila Osorio klar in zwei Sätze. Für Simona Walter ist es bei zweiter Teilnahme im Hauptfeld von Wimbledon das zweite Mal, wo sie nach der Startrunde heim muss. Auch für Stan Wawrinka heisst es Goodbye Wimbledon und zwar für immer. Der Roman verliert gegen den Matteo Berrettini nach 4 Sätzen. Alle sind ins Tiebreak und verabschiedet sich nach 19 Teilnahmen vom Traditionsturnier. Eine Runde weiter ist Viktoria Golovic. Sie trifft als nächstes auf die Weltnummer 17, Jasmine Paolini.

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0: Das ist alles Radio von da, kurz nach der halbe Achte. Jetzt mit den News von da, mit dem Livio Biondini.
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2: Der belastete Spülbach bei Staumura Puntalgal im Schweizerischen Nationalpark wird saniert. Und die Arbeiten sind im Zeitplan, wie der Direktor vom Nationalpark, der Rudi Haller, sagt.
3: Natürlich hat es am Anfang immer wieder ein bisschen Diskussionen gegeben und die Wasserhaltung war ein Problem gewesen. Aber jetzt kommen wir es vorwärts und ich bin sehr froh, dass das so ist, weil es wäre natürlich schön, wenn sie bis im Herbst dann fertig werden.
2: Verschmutzt worden ist der Spül bei Sanierungsarbeiten an der Staumauer im Jahr 2016, wo giftige Farbpartikel in den Bach geraten sind. Seitdem sind das Flussbett und der im Spül belastet. Das Material wird jetzt auf einem 3 Kilometer langen Abschnitt entfernt. Im Rechtsstreit zwischen der Graubündner Kantonalbank und der Firma von Remo Stoffel haben sich die beiden Parteien vor dem Vermittleramt Höfe nicht können einigen können. Damit ist der Weg für ein Zivilverfahren frei. Die Priora Swiss AG will von der GKB, der BZ Bank und weiteren Beteiligten Schadenersatz in dreistelliger Millionenhöhe. Auslöser vom Streit ist eine Kapitalerhöhung mit der United Machining Solutions AG. Die Priora Swiss AG macht geltend, sie sei bei der Ausgabe von Stimmrechtsaktien übergangen worden. Die KB weist alle Vorwürfe weiterhin zurück.
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0: Ja, heute Morgen könnt ihr endlich mal wieder so richtig durchlüften. Der 1. Juli heute, der bringt uns eine Abkühlung. Die Sonne macht sich rar, dafür sind die Wolken im Einsatz, wo es auch immer wieder regnen lassen. Temperaturen entsprechend frischer heute. 15 Grad gibt es in Davos, 19 Grad in Schkuhl und bis zu 22 Grad in Wiesau.
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0: Ja, ein bisschen länger geht es in Chur auf der Mesanderstrasse statt einwärts. Das wegen Berufsverkehr, sonst aktuell alles im grünen Bereich. Weiterhin eine gute Fahrt.
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0: Ganz egal, ob unterwegs arbeiten oder noch gemütlich daheim, wir bringen euch mit guter Musik in den Mittwoch. Jetzt bereits der Michael, Patrick, Kelly und Traces.

0: Radio Grischa am 20 vor 8 und jetzt gibt es wieder etwas für eure 9 Pause 081 255 55 55. 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Und wenn ihr herausfindet, welche von beiden richtig ist, dann habt ihr den Gutschein vom Beck heute im Wert von 15 Franken auch schon gewonnen. 081 255 55 55. Hier können wir jetzt ins Studio anrufen zum Mitspielen.
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0: Viertel vor 8 Uhr und ihr habt immer noch die Chance, Sack, Gipfeli, Brötli, Weckli, was auch immer ihr erwähnt, zu gewinnen vom Beck 081 255 55 55. 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
1: Im Studio ist der Nico Eichwald. Kinder haben in der Schweiz das Recht auf eine gewaltfreie Erziehung. Der entsprechende Grundsatz ist ab heute im Zivilgesetzbuch verankert. Pro Juventute begrüßt die Gesetzesänderung. Die Stiftung verzeichnete laut eigenen Angaben im vergangenen Jahr rund dreimal so viele Beratungen wegen Gewalt in der Familie wie noch vor 5 Jahren. Sie fordert deshalb mehr Unterstützung und Beratungsangebote für Eltern. Nach den schweren Erdbeben in Venezuela ist die Zahl der Toten laut Behörden auf über 1.940 gestiegen. Verletzt wurden demnach mehr als 10.500 Menschen. Etwa gleich viele werden immer noch vermisst. Derweil zeigen sich viele Menschen wütend über die Untätigkeit der Regierung. Viele hätten zudem Angst vor Plünderungen ihrer beschädigten Wohnhäuser, berichtet die Zeitung El Nacional. Bei einem Angriff auf einen Hilfskonvoi im Südsudan sind nach Angaben der UNO mehrere Mitarbeitende getötet worden. Eine bewaffnete Gruppe habe den klar gekennzeichneten Konvoi angegriffen. 5 Mitarbeitende seien getötet und 4 weitere verletzt worden. Auch Zivilistinnen und Zivilisten seien betroffen, heißt es weiter. Die UNO verurteilt die Tat scharf und spricht in einer Mitteilung von einem Verstoß gegen das humanitäre Völkerrecht und internationales Recht. Die anhaltende Hitzewelle treibt die Temperaturen in den Schweizer Seen auf Rekordwerte. Der Zürichsee ist derzeit gut 27 Grad warm. Wie der Tagesanzeiger schreibt, wurde noch nie so früh im Jahr eine so hohe Oberflächentemperatur gemessen. Im Murtensee wurden mit knapp 30 Grad sogar neue Allzeitrekorde registriert. Auch weitere Seen wie der Genfersee und der Walensee sind so warm wie nie zuvor. Fachleute warnen, dass die hohen Wassertemperaturen Fische und andere Wasserlebewesen zunehmend unter Druck setzen. Die Oberflächentemperatur der Weltmeere hat in diesem Jahr einen neuen Höchststand erreicht. Nach Angaben des EU-Klimadienstes Copernicus waren die Ozeane Ende Juni so warm wie nie zuvor zu diesem Zeitpunkt. Die aktuellen Messungen übertreffen mit knapp 21 Grad die bisherigen Rekordwerte aus den vergangenen Jahren. Fachleute sprechen von einer besorgniserregenden Entwicklung und warnen, dass sich die Erde zunehmend auf klimatisches Neuland zubewegt. US-Präsident Donald Trump hat im vergangenen Jahr mehr als 1 Milliarde Dollar mit Geschäften rund um Kryptowährungen verdient. Das geht aus seiner veröffentlichten Einkommenserklärung hervor. Der größte Teil stammt aus Beteiligungen an einem Kryptounternehmen seiner Familie sowie aus dem Geschäft mit sogenannten Meme-Coins. Trumps Kryptoaktivitäten stehen in der Kritik, weil seine Regierung den Handel mit Digitalwährungen gleichzeitig stark fördert.
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2: Mit dem Livio Biondini, guten Morgen. Die Sanierung vom PCB-belasteten Spölbach im Schweizerischen Nationalpark läuft planmässig. Auch Belastungswerte vom gereinigten Material sind zufriedenstellend, wie der Direktor von den Engadiner Kraftwerk, der Giacomo Krüger, sagt.
3: Wir müssen das Ganze installieren, in Betrieb nehmen, messen, schauen, ob es wirklich funktioniert. Wir haben die Sicherheit jetzt, dass es funktioniert. Wir sind jetzt weitergekommen. Wir sind etwa bei 600 Meter von diesen 3 Kilometern und sind zuversichtlich, dass wir, wenn wir fachgerecht weitermachen und kein Problem kriegen, in der Herausforderung, die wir haben, gut abschliessen können.
2: Hintergrund ist ein Unfall von vor 10 Jahren. Damals sind bei Arbeiten an der Staumauer Puntalgal hochgiftige Farbpartikel in den Bach gekommen. Seit dem Frühling werden auf rund 3 Kilometer Länge belastete Sedimente aus dem Spül entfernt. Bis im Herbst sollen die Arbeiten durch sein. Im Streit zwischen der Graubündner Kantonalbank und der Firma vom Bündner Unternehmer Remo Stoffel gibt es eine neue Entwicklung. Ein Schlichtungsversuch ist gescheitert. Jetzt kann der Fall vor Gericht weitergezogen werden. Thies Fritschi.
4: Vor dem Vermittleramt Höfe im Kanton Schweiz haben sich die beiden Partien nicht einigen können. Damit ist das gesetzlich vorgeschriebene Schlichtungsverfahren abgeschlossen. Als nächstes kann die Priora Swiss AG von Remo Stoffel ihre Klage beim zuständigen Zivilgericht einreichen. Die Firma verlangt von der GKB, von der Tochtergesellschaft BZ Bank und von weiteren Beteiligten Schadenersatz in mittleren dreistelligen Millionenhöhe. Hintergrund ist eine Kapitalerhöhung bei der Firma United Machining Solutions AG, wo sich die Priora Swiss AG benachteiligt sieht. Die Graubündner Kantonalbank weist alle Vorwürfe zurück und sagt, sie halte die Forderungen weiterhin für unbegründet.
2: Mit dem Abschluss des Schlichtungsverfahrens ist der Weg für ein Zivilverfahren frei. Wenn die Klage tatsächlich eingereicht wird, ist im Moment noch offen.
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6: Ja, der Blick aus dem Fenster, der verratet heute ziemlich schnell einmal. Der Sommer gönnt sich heute eine kleine Pause. Statt Sonnenschein begleiten uns heute Wolken und auch immer wieder Regen. Temperaturen, die sind entsprechend ein bisschen kühler heute. 14 Grad gibt es maximal in Arosa, 15 Grad in Bivio und 22 Grad im Sarganserland.
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6: Soweit, so gut unterwegs. Im Moment haben wir keine besonderen Meldungen von der Strasse.
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6: Schön starten wir mit uns in den neuen Monat. Guten Morgen wünsche ich und gutes Durchschnaufen heute. Geniessen die Abkühlung.

0: Ein guter Start in der Juli wünsche ich euch mit Radio Grischa, 16 Minuten ab die 8. Es soll ein Erholungsort für alle Generationen werden. Im Kurgebiet zwischen der Tittwiesenstrasse und dem Giacometti-Weg entsteht ein neuer Bewegungs- und Begegnungsraum. Was genau geplant ist, weiss Celina Rettich.
1: Klettern, spielen, entspannen oder einfach im Schatten sitzen. Der neue Freiraum Titt soll in Zukunft für alle etwas bieten. Die Idee für den Bewegungs- und Begegnungsraum zwischen der Tittwiesenstrasse und dem Giacometti-Weg zu Chur ist aus einer Gelegenheit aus entstanden, wie der zuständige Stadtrat Simon Gredi sagt.
2: Die IBC hat einen Standort für ein neues Unterwerk evaluiert und dann ist relativ schnell die Idee aufgekommen, ja gut, wenn man hier schon so grössere Grabarbeiten macht, dann kann man nachher ja auch gerade eine neue Ausraumgestaltung machen. Man hat einen Masterplan gemacht, der aus drei Etappen besteht. Einerseits hier der Tittwiesenpark, andererseits quasi die Aufwertung, die Renaturierung vom Mühlbach und dann in einer späteren Etappe noch unterhalb vom Giacometti-Weg eine Aufwertung.
1: Schlussendlich hat man sich dazu entschieden, in einer ersten Phase mal den Tittwiesenpark zu realisieren. Laut der Gesamtprojektleiterin Tanja Kolendovic ist von Anfang an klar gewesen, dass vor allem die Bevölkerung den Park gestalten soll.
3: In erster Linie soll es ein Quartierpark für die Bevölkerung sein, ein Park, wo die Bewegung und das Generationsübergreifende an erster Stelle steht. Und damit die Bevölkerung das auch annehmen kann, haben wir halt von vornherein die Bevölkerung mit abgeholt in Form von mehreren Mitwirkungsanlässen.
1: Ein Haufen Wünsche aus der Bevölkerung hätten die können übernommen werden, zum Beispiel bei Bewegungsgerät, Wasserspiel oder Aufenthaltsbereich. Grenzen hätte es dort gegeben, wo der Platz dafür fehle.
3: Wenn es dann darum geht, eine Fußballanlage oder einen Basketballplatz, das sind raumgreifende Bewegungselemente, die können wir auf der Fläche nicht realisieren. Die ist einfach zu klein dafür. Und dafür gibt es in der Umgebung, wir müssen ja auch ein bisschen großstädtisch schauen, wo was anderes schon angeboten wird. Das mussten wir dann ausklammern.
1: Ein weiterer wichtiger Punkt in der Gestaltung vom Park sei ja die Natur gewesen. Gab mit der steigenden Temperatur und einem angrenzenden Mühlbach im Hinterkopf.
3: Ziel ist, dass er irgendwann dann mal mittelfristig Teil vom Park wird. Und die Pflanzplanung ist natürlich absolut heimisch orientiert und auch klimaangepasst, wenn man so will. Der Bereich am Platz wiederum, da haben wir Linden unterschiedlichster Art, die hitzetolerant sind und die aber auch ein so großes schattenspendendes Dach bieten, dass man sich da gut aufhalten kann.
1: Baut wird parallel zum neuen Unterwerk Laguna für IBC, läuft alles nach Plan, wird der neue Freiraum Titzkur im Frühling 2028 eröffnet.
0: Für den Freiraum Titt rechnet die Stadt Chur mit Kosten von rund 800'000 Franken. Über die weiteren Ausbauetappen entscheidet die Politik zu einem späteren Zeitpunkt.
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0: Passenger Record vom Alex Warren, eine Minute über 8:30.
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0: Ja, nach den heißen Sommertagen tut die Abkühlung heute doch auch mal gut. Wer heute draußen unterwegs ist, der Regenschirm, der gehört mit ins Gepäck. Es kann heute nämlich immer wieder Tropfen gehen in der Südostschweiz. Das bei maximal 15 Grad in Bergün, 16 Grad gibt es auf der Lenzerheit und 22 Grad in der Bündner Herrschaft. Morgen Donnerstag ist es dann schon wieder recht sonnig, das bei Höchstwert von 26 Grad.
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0: Auf der Strasse ist aktuell alles im grünen Bereich. Wir haben keine besonderen Meldungen, weiterhin eine gute Fahrt.
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0: Und als nächstes geht es für euch einen richtigen Klassiker. Die Madonna ist in den Startlöchern. Papa Don't Preach startet gut in der Mittwoch mit dem Radio von da.

0: Ja, so schnell geht's. Wir sind schon im Juli angekommen und der Start in den neuen Monat finde ich besonders sympathisch, weil der 1. Juli ist der internationale Witztag. Ich persönlich bin auch schlecht im Witz erzählen. Ich habe heute Morgen schon probiert mit meinen Flachwitzen, aber ich kann es nicht. Ich wollte einen über den Bäcker machen, aber der ist nicht aufgegangen. Und der über den Gärtner, der hat auch keine Wurzeln geschlagen. Darum habe ich gedacht, ich überlohne es euch. Jemand, der das definitiv besser im Griff hat wie ich, ist der Dario.
1: Hallo, ich bin der Dario, ich will einen Witz erzählen. Einmal sind zwei am Strand, dann fängt es an zu regnen. Dann sagt der eine, komm, springen wir ins Wasser, bevor wir nass werden.
0: Ja, super Witz vom Dario, den wir hier gekriegt haben. Wenn auch ihr noch einen auf Lager habt, schicken wir uns per WhatsApp 079 255 96 96. Ihr könnt ganz einfach eine Sprachnachricht machen, wie es der Dario auch gemacht hat. Oder ihr könnt uns auch schreiben 079 255 96 96. Wir suchen eure besten Witz heute an dem internationalen Witztag.
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0: Guten Morgen wünsche ich euch 5 vor 9 und vor der nächsten News am Punkt geben wir doch ihm da noch seine Chance.
1: Verdammt nochmal, geben wir eine Chance. Oh, hau doch nicht ab, bleib nur du.
0: Der Bessi für euch bereit. Gerne als nächstes.
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1: Im Studio ist der Nico Eichwald. Kinder haben in der Schweiz das Recht auf eine gewaltfreie Erziehung. Der entsprechende Grundsatz ist ab heute im Zivilgesetzbuch verankert. Pro Juventute begrüßt die Gesetzesänderung. Die Stiftung verzeichnete laut eigenen Angaben im vergangenen Jahr rund dreimal so viele Beratungen wegen Gewalt in der Familie wie noch vor 5 Jahren. Sie fordert deshalb mehr Unterstützung und Beratungsangebote für Eltern. Nach den schweren Erdbeben in Venezuela ist die Zahl der Toten laut Behörden auf über 1.940 gestiegen. Verletzt wurden demnach mehr als 10.500 Menschen. Etwa gleich viele werden immer noch vermisst. Derweil zeigen sich viele Menschen wütend über die Untätigkeit der Regierung. Viele hätten zudem Angst vor Plünderungen ihrer beschädigten Wohnhäuser, berichtet die Zeitung El Nacional. In der Schweiz wächst der Ausbau von Solarstrombatterien rasant. Mit den bereits geplanten Projekten dürfte sich die Speicherkapazität bis ins Jahr 2030 im Vergleich mehr als verzehnfachen, schreibt SRF. Bis dahin sollten alle größeren Speichersysteme zusammen über 4 Millionen Haushalte während 2 Stunden mit Strom beliefern können. Dass es so rasch vorwärts gehe, habe damit zu tun, dass die Kosten massiv gesunken seien, heißt es weiter. Die anhaltende Hitzewelle treibt die Temperaturen in den Schweizer Seen auf Rekordwerte. Der Zürichsee ist derzeit gut 27 Grad warm. Wie der Tagesanzeiger schreibt, wurde noch nie so früh im Jahr eine so hohe Oberflächentemperatur gemessen. Im Murtensee wurden mit knapp 30 Grad sogar neue Allzeitrekorde registriert. Auch weitere Seen wie der Genfersee und der Walensee sind so warm wie nie zuvor. Fachleute warnen, dass die hohen Wassertemperaturen Fische und andere Wasserlebewesen zunehmend unter Druck setzen. US-Präsident Donald Trump hat im vergangenen Jahr mehr als 1 Milliarde Dollar mit Geschäften rund um Kryptowährungen verdient. Das geht aus seiner veröffentlichten Einkommenserklärung hervor. Der größte Teil stammt aus Beteiligungen an einem Kryptounternehmen seiner Familie sowie aus dem Geschäft mit sogenannten Meme-Coins. Trumps Kryptoaktivitäten stehen in der Kritik, weil seine Regierung den Handel mit Digitalwährungen gleichzeitig stark fördert. Die Raumfahrtbehörde NASA treibt ihre Mondpläne weiter voran. Nach der erfolgreichen Artemis-2-Mission prüft die US-Raumfahrtbehörde den ursprünglich für den Mars entwickelten Rover Promise künftig auf dem Mond einzusetzen. Fest beschlossen sind bereits 4 weitere unbemannte Mondmissionen mit US-Unternehmen, schreibt die NASA. Ab den frühen 2030er Jahren soll zudem eine dauerhaft bewohnbare Mondstation entstehen. Hintergrund ist auch der Wettlauf mit China, das ebenfalls bis 2030 Menschen auf den Mond bringen will.
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3: Ja, der Juli, der begrüßt uns heute nicht gerade mit Postkartenwetter. Statt Sonne gibt es heute zur Abwechslung mal viel Wolken und auch immer wieder Regen in der Südostschweiz. Es ist ja nicht mehr ganz so heiß, was wirklich auch mal gut tut, wie ich finde. Temperaturen, die steigen bis auf 15 Grad heute in Samaden, 19 Grad gibt es in Diesendies und 23 Grad in Wallenstadt. Morgen Donnerstag sind wir dann schon wieder freundlicher unterwegs. Es gibt recht viel Sonne, das bei Höchstwert von rund 26 Grad.
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3: Und da habe ich aktuell nichts Neues für euch. Es geht so weit störungsfrei vorwärts.
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3: Ja, schön, sind wir mit uns unterwegs am 1. Juli. Geniessen eure 9. Pause heute ausnahmsweise wieder einmal unter Dach.

0: Gemütlich unterwegs sind wir mit dem Justin Bieber. Love Yourself haben wir gehört.
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0: Ja, heute gehen wir endlich mal wieder so richtig durchlüften. Der 1. Juli heute, der bringt uns eine Abkühlung. Die Sonne, die macht sich definitiv rar. Dafür sind die Wolken im Dienst heute und die lassen es auch immer wieder regnen. Temperaturen entsprechend frischer. 15 Grad gibt es maximal in Davos, 19 Grad in Schule und 22 Grad in Besen. Morgen Donnerstag sieht das Ganze dann schon wieder freundlicher aus. Es wird recht sonnig in der Südostschweiz bei Höchstwert von 26 Grad.
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0: Auf der Straße in der Südostschweiz ist aktuell alles im grünen Bereich. Wir haben keine besonderen

0: Drei Meldungen fahren weiterhin vorsichtig.
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0: Eine Minute über halb zehn haben wir es. Schönen Mittwochvormittag wünsche ich.

0: Ganz schönen Vormittag wünsche ich euch mit Radio Grischen. Ja, ein bisschen geht's noch bis zum Mittag und bis zum Nacht sowieso. Aber wir haben jetzt hier schon mal ein bisschen Inspiration für euch. Und zwar geht's jetzt um Gerstensuppe. Mitten im Sommer, ja. Vielleicht jetzt nicht unbedingt das, was man sich wünscht auf dem Tisch. Aber der Kurer Gourmet-Koch Dirk De Jong erzählt uns jetzt, dass die altbewährte Suppe auch ganz anders kann daherkommen. Leicht frisch und so gern kalt, also durchaus sommertauglich.
1: Hallo zusammen, das ist Dirk De Jong. Ich bin Gourmet-Koch aus Chur und erzähle euch heute mal, wie man in einem warmen Sommertag eine Gerstensuppe geniessen kann. Falls ihr nicht wisst, was eine Gerstensuppe ist, das ist eine traditionelle Bündnersuppe, die man eigentlich warm servieren mit einem guten Rahmen drin. Gerstensuppe wird so gemacht, durch das man Gersten mit verschiedenen Gemüsen kochen. Ich würde jetzt im Sommer Rüebli, Stangensellerie und Lauch nehmen und verschiedene Kräuter, je nach Geschmack. Wir servieren sie kalt, servieren, wie gesagt, ohne Rahmen. Ich würde sie einfach abkühlen lassen auf dem Herd, wenn sie fertig ist. Und dann nachher kann man Tomaten schälen und die zu Würfeln schneiden und die drunter mischen. So hat man ein bisschen Gazpacho-Effekt. Und um das Ganze abrunden, würde ich vielleicht noch ein bisschen Chiliöl rein tun. Das macht alles ein bisschen vielleicht asiatischer oder südländischer. Man kennt das sicher aus südländischen Ländern, dass man ein bisschen schärfer isst und durch das erwärmt sich der Körper ein bisschen mehr. Und hat man das Gefühl, dass die warmen Temperaturen um sich herum nicht ganz so warm sind.
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1: Im Studio ist der Nico Eichwald. Kinder haben in der Schweiz das Recht auf eine gewaltfreie Erziehung. Der entsprechende Grundsatz ist ab heute im Zivilgesetzbuch verankert. Pro Juventute begrüßt die Gesetzesänderung. Die Stiftung verzeichnete laut eigenen Angaben im vergangenen Jahr rund dreimal so viele Beratungen wegen Gewalt in der Familie wie noch vor 5 Jahren. Sie fordert deshalb mehr Unterstützung und Beratungsangebote für Eltern. In der Schweiz wächst der Ausbau von Solarstrombatterien rasant. Mit den bereits geplanten Projekten dürfte sich die Speicherkapazität bis ins Jahr 2030 im Vergleich mehr als verzehnfachen, schreibt SRF. Bis dahin sollten alle größeren Speichersysteme zusammen über 4 Millionen Haushalte während 2 Stunden mit Strom beliefern können. Dass es so rasch vorwärts gehe, habe damit zu tun, dass die Kosten massiv gesunken seien, heißt es weiter. Israels Regierungschef Benjamin Netanyahu hat die Zerstörung von Infrastrukturen der Hisbollah angeordnet. Betroffen seien laut Anweisungen alle ober- und unterirdischen Anlagen der Miliz im Südlibanon. Die israelische Armee habe den Auftrag, dabei keine Ziele auszunehmen. Netanyahu schloss zudem einen Abzug der Truppen aus dem Grenzgebiet, bis die Hisbollah entwaffnet ist, aus. Erst kürzlich hatten Israel und der Libanon ein Abkommen zur Deeskalation des Konflikts geschlossen. Die Hisbollah ist nicht Teil dieser Vereinbarung und lehnt das Abkommen ab. US-Präsident Donald Trump hat im vergangenen Jahr mehr als 1 Milliarde Dollar mit Geschäften rund um Kryptowährungen verdient. Das geht aus seiner veröffentlichten Einkommenserklärung hervor. Der größte Teil stammt aus Beteiligungen an einem Kryptounternehmen seiner Familie sowie aus dem Geschäft mit sogenannten Meme-Coins. Trumps Kryptoaktivitäten stehen in der Kritik, weil seine Regierung den Handel mit Digitalwährungen gleichzeitig stark fördert. Die Raumfahrtbehörde NASA treibt ihre Mondpläne weiter voran. Nach der erfolgreichen Artemis-2-Mission prüft die US-Raumfahrtbehörde den ursprünglich für den Mars entwickelten Rover Promise künftig auf dem Mond einzusetzen. Fest beschlossen sind bereits 4 weitere unbemannte Mondmissionen mit US-Unternehmen, schreibt die NASA. Ab den frühen 2030er Jahren soll zudem eine dauerhaft bewohnbare Mondstation entstehen. Hintergrund ist auch der Wettlauf mit China, das ebenfalls bis 2030 Menschen auf den Mond bringen will.
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3: Ja, nach dieser Hitzewelle, die wir hatten, tut die Abkühlung heute wirklich auch mal gut. Aber wer draußen unterwegs ist, der Regenschirm, der gehört heute definitiv mit ins Gepäck. Es kann nämlich immer wieder Tropfen gehen in der Südostschweiz. Temperaturen dementsprechend auch ein bisschen frischer heute. 15 Grad gibt es in Bergün, 16 Grad auf der Lenzerheit und 22 Grad in Trimis. Der Donnerstagmorgen, der zeigt sich dann schon wieder freundlicher. Es ist recht sonnig in der Südostschweiz bei maximal 26 Grad.
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3: Der Blick auf die Strasse, der ist aktuell recht entspannt. Sie haben nichts Besonderes zu melden. Allen unterwegs wünsche ich weiterhin eine gute Fahrt. Kurz nach der 10 haben wir es. Jetzt geht es für euch weiter mit den besten griechischen Hits nonstop. Bis Mülfi. Ich wünsche weiterhin ganz schönen Mittwoch. Am Mikrofon war Jessica Müller.

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1: Im Studio ist der Nico Eichwald. Seit genau 30 Jahren ist es in der Schweiz gesetzlich verankert, dass Männer und Frauen im Berufsleben gleich behandelt werden müssen. Zwar habe man mit dem Gleichstellungsgesetz Fortschritte gemacht, es gebe aber immer noch Handlungsbedarf, sagt Victoria Lange-Gomez von der Gewerkschaft Unia. Frauen würden durchschnittlich 1.300 Franken im Monat weniger verdienen als Männer.
2: In der Schweiz verdienen Frauen immer noch leider deutlich weniger als Männer. Etwa 45% von diesen Unterschieden können nicht erklärt werden. Das heisst, eigentlich handelt es sich hier um direkte Diskriminierung.
1: Deshalb brauche es verbindliche Vorgaben, damit Unternehmen eine Lohngleichheit garantieren müssen, so die Forderung. In der Nacht auf heute sind heftige Unwetter über die Schweiz gezogen. Straßen und Keller wurden überflutet und Flüge umgeleitet. Michel Howald.
3: Über 25.000 Mal hat es geblitzt, sinnflutartig hat es geregnet in der Schweiz. Wegen der schweren Unwetter sind 70 Flüge am Flughafen Zürich gestrichen oder umgeleitet worden. Ein Haufen Passagiere sind über Nacht am Flughafen gestrandet. Im Kanton Uri ist es zum Murgang gekommen, Bäche sind überflutet und ein Blitzeinschlag hat einen Brand ausgelöst. Am heftigsten hat es die Innerschweiz und der Kanton Zürich getroffen. In Zürich sind die Einsatzkräfte 700 Mal ausgerückt.
1: Die anhaltende Hitzewelle treibt die Temperaturen in den Schweizer Seen auf Rekordwerte. Der Zürichsee ist derzeit gut 27 Grad warm. Wie der Tagesanzeiger schreibt, wurde noch nie so früh im Jahr eine so hohe Oberflächentemperatur gemessen. Im Murtensee wurden mit knapp 30 Grad sogar neue Allzeitrekorde registriert. Auch weitere Seen wie der Genfersee und der Walensee sind so warm wie nie zuvor. Fachleute warnen, dass die hohen Wassertemperaturen Fische und andere Wasserlebewesen zunehmend unter Druck setzen. Russische Luftangriffe haben im zentralen Osten der Ukraine 5 Tankstellen getroffen. Eine Frau sei getötet und 3 weitere Personen verletzt worden. Außerdem seien mehrere Brände ausgebrochen, teilt der Gouverneur des Gebiets mit. Die Angriffe werden vermutet, da das Benzin in Russland aufgrund ukrainischer Treffer auf Raffinerien und Versorgungswege knapp geworden ist. Russland führt deshalb nach Kreml-Angaben Gespräche über mögliche Treibstoffimporte.

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1: Ja, verrückt, wie schnell die Zeit vergeht. Wir sind schon wieder im Juli angekommen. Heute, sind am 1. Juli, ist der internationale Witztag. Warum können Bienen eigentlich so gut rechnen? Weil sie sich den ganzen Tag mit Summen beschäftigen. Ich persönlich bin auch schlecht im Witz erzählen. Ich habe es heute Morgen schon probiert mit meinen Flachwitzen, aber ich kann es nicht. Ich wollte einen über den Bäcker machen, aber der ist nicht aufgegangen. 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Darum habe ich gedacht, ich überlohne es euch. Jemand, der das definitiv besser im Griff hat wie ich, ist der Dario.
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1: Im Studio ist der Nico Eichwald. Seit genau 30 Jahren ist es in der Schweiz gesetzlich verankert, dass Männer und Frauen im Berufsleben gleich behandelt werden müssen. Trotzdem gäbe es noch Handlungsbedarf, schreibt die Gewerkschaft Unia. Frauen sind weiterhin häufiger mit sexueller Belästigung am Arbeitsplatz konfrontiert als Männer, sagt Viktoria Lange-Gomez von der Unia.
2: Die Prozesse gehen wahnsinnig lang. Es hat sehr hohe Hürden, um die Belästigung zu beweisen. Es ist wahnsinnig retraumatisierend. Die Betroffenen werden mit den Tätern konfrontiert.
1: Der Schutz vor sexueller Belästigung sei ungenügend. Deshalb fordert die Unia stärkere Schutzmaßnahmen. In der Nacht auf heute sind heftige Unwetter über die Schweiz gezogen. Straßen und Keller wurden überflutet und Flüge umgeleitet. Michel Howald.
3: Über 25.000 Mal hat es geblitzt, sinnflutartig hat es geregnet in der Schweiz. Wegen der schweren Unwetter sind 70 Flüge am Flughafen Zürich gestrichen oder umgeleitet worden. Ein Haufen Passagiere sind über Nacht am Flughafen gestrandet. Im Kanton Uri ist es zum Murgang gekommen, Bäche sind überflutet und ein Blitzeinschlag hat einen Brand ausgelöst. Am heftigsten hat es die Innerschweiz und der Kanton Zürich getroffen. In Zürich sind die Einsatzkräfte 700 Mal ausgerückt.
1: Bei einem Brand in Westdeutschland sind in der Nacht drei Menschen ums Leben gekommen. Unklar ist, ob der Brand in einem Wohnheim für Senioren und Menschen mit geistiger Behinderung oder in einem Wohnhaus ausgebrochen ist, teilt die Polizei mit. Wie viele Menschen sich in diesem Gebäudekomplex aufgehalten hätten, ist unklar. Etwa 2 Dutzend Menschen werden betreut. Russische Luftangriffe haben im zentralen Osten der Ukraine 5 Tankstellen getroffen. Eine Frau sei getötet und 3 weitere Personen verletzt worden. Außerdem seien mehrere Brände ausgebrochen, teilt der Gouverneur des Gebiets mit. Die Angriffe werden vermutet, da das Benzin in Russland aufgrund ukrainischer Treffer auf Raffinerien und Versorgungswege knapp geworden ist. Russland führt deshalb nach Kreml-Angaben Gespräche über mögliche Treibstoffimporte. Der Sportartikelhersteller Nike sieht trotz seines Geschäftsschubs durch die Fußball-WM insgesamt eine trübe Stimmung am Sportartikelmarkt. Die Kunden seien rund um die Welt unter Druck und das bekomme man im Sportartikelgeschäft zu spüren, sagte der Finanzchef von Nike. Schon vor 3 Monaten hatte Nike unter anderem Risiken durch den Iran-Krieg gesehen, der zu ungeplanten Schwankungen im Verbraucherverhalten, etwa durch die steigenden Ölpreise, führen könne.
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4: Mit Livio Biondini, ein guter Miteinander. Die Kontakt- und Anlaufstelle für begleiteten Drogenkonsum in Chur, kurz Konsumraum, wird rund 3 Monate nach der Eröffnung stärker genutzt als erwartet. Wie es eine Mitteilung von Überlebenshilfe Graubünden heisst, haben sich seit dem 1. April über 90 Personen registriert. Täglich nutzen die durchschnittlich rund 30 Personen den Konsumraum. Es käme zu etwa 100 Konsumationen pro Tag. Eine erste Zwischenbilanz zeigt dazu an, dass sich laut der Stadtpolizei Chur rund um die Richtung keine neuen Brennpunkte gebildet haben. Suchtkranke konsumieren aber bei schönem Wetter weiterhin im öffentlichen Raum, besonders im Stadtpark, wie es weiter heisst. Das Verhalten entspreche der Erfahrungen mit ähnlichen Angeboten. Der Hirschbestand in Graubünden ist wieder leicht zurückgegangen. Die Bestandserhebung 2026 schätzt der Frühlingsbestand auf 13.485 Tiere, rund 100 weniger als noch im Vorjahr. Seit dem 2020 ist der Bestand damit um 17% reduziert worden. Das Amt für Jagd und Fischerei wertet das trotz dem milden Winter als Erfolg für Bündner Jägerschaft. Für die Jagd 2026 sieht der kantonale Abschussplan der Abschuss von 4.616 Hirsch vor. Ein weniger als noch letztes Jahr. Die Rehbestände sind etwa auf dem gleichen Niveau wie im 2025. Regional gäbe es aber grosse Unterschiede. Besonders hoch ist die Zahl bei den Feldhasen, wie das Amt mitteilt. Da sind 1306 Tiere erfasst worden, so viel wie noch nie. Auch die Bestände der Birkhühner gelten in vielen Gebieten als stabil, heisst es weiter. Die Gemeinde Langquart hat der Gemeinsversammlung die Jahresrechnung 2025 klar genehmigt. Statt einem budgetierten Defizit von knapp 2,9 Millionen Franken gibt es einen Überschuss von gut 6 Millionen Franken. Zu dem deutlich besseren Ergebnis beiträgt haben laut Mitteilung die gesetzlich vorgeschriebene Neubewertung der Liegenschaften im Finanzvermögen sowie tiefere Ausgaben und höhere Steuereinnahmen. In der Versammlung sind aber kritisiert worden, dass die Aufwertung der Liegenschaften nur einen Buchwert darstelle und das Resultat durch das geschönigt werde. Einstimmig genehmigt hat die Gemeinde auch die Rechnung von der industriellen Betrieb Langquart IBL, wo Gewinn von fast 700'000 Franken aufweist. Der Gemeinderat Glarus hat Behörden, Kommissionen und Delegationen für die Amtsperiode 2026 bis 2030 gewählt. Das erste Mal nach der neuen gesetzlichen Regelung, dass der Gemeinderat dafür zuständig ist. Im Zentrum steht die neue Bildungskommission, wie es er Mitteilung heisst. Die löst die bisherige Schulkommission ab und übernimmt künftig die strategische Führung vom Bildungswesen. Gewählt worden sind Silvia de Platzes aus Mollis, der Pedro Leutzinger von Riedra, der Nevin Vasconcellos aus Wesa und der Christoph Zürer aus Glarus. Der Vorsitz für den Gemeinderat, René Schönfelder. Dazu hat der Gemeinderat noch bisherige Behördenmitglieder bestätigt.
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5: Ja, er ist ein bisschen ein Rebell, der Mittwoch tanzt aus der Reihe bei dem Sommerwetter, das wir die letzten Tage hatten. Und es ist schon fast frisch, mit maximal bis 22 Grad heute. Es bleibt mehrheitlich bewölkt und kann immer wieder mal regnen mit scheuchen Auflockerungen zwischendrin. Morgen Donnerstag ist dann der Spuk wieder vorbei. Es gibt morgen viel Sonne und bis 26 Grad.
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5: Wir haben 6 Minuten ab der 12 und der Verkehr auf der Strasse von Südostschweiz rollt störungsfrei. Der Scheibenwischer wieder mal im Einsatz. Ich wünsche gute und sichere Fahrt euch.
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5: Hübsche Pflänzli, Liegestuhl, Deko-Sachen und natürlich ein Haufen Material, um etwas Schönes zu bauen und basteln. Im Bauhaus kann man sich verweilen und wir spielen gerade um einen 50-Franken-Gutschein fürs Bauhaus. Jetzt mitspielen bei unserem Mittagsspiel Buchstabensuppe und zwar auf 081 255 55 55. Gibt 40 Sekunden für euch. In dieser Zeit hätten wir gerne 8 richtige mit einem Buchstaben und den verraten wir euch gerade. Jetzt mitspielen auf 081 55 55 55 um einen 50-Franken-Gutschein fürs Bauhaus geht. Und der Baschi und ich, wir haben etwas gemeinsam, nämlich zwei linke Hände. Er kann aber gleich ein Haus bauen. Gute Mittagspause, jetzt mit dem Baschi Haus bauen.
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0: Das ist Radio Grischa am Mittwochmittag und wir spielen jetzt mit Rahel aus Arosa.
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0: Ja, hoi Rahel.
2: Hoi Nicole.
0: Wir spielen um einen 50-Franken-Gutschein fürs Bauhaus jetzt in unserer Buchstabensuppe. Du hast mir vorher verraten, jetzt sind ja Sommerferien die grossen, jetzt zwei, drei vielleicht nicht gerade dafür bestimmt, aber was hast du so vor in den Sommerferien?
2: Wir gehen ins Tessin, so wie es aussieht. Vielleicht machen wir noch eine kleine Rundreise durch Italien.
0: Schön.
2: Aber hauptsächlich bleiben wir im Tessin.
0: Und wo steuerst du im Bauhaus hin, wenn du wählen? So richtig Bastellecken, richtig, richtig Holz oder richtig Deko, Rahel?
2: Ich glaube, richtig Deko, wobei ich mir jetzt gerade überlegt habe, so eine Klimaanlage wäre vielleicht auch nicht schlecht.
0: Ja, hast du in dem Fall die letzten Tage heiß gehabt?
2: Sehr, ja. Auch wenn nicht so heiß wie bei euch kommt, aber es war schon auch extrem heiß gewesen bei euch.
0: Eben, gell. Du bist nicht die Einzige, die geschwitzt hat.
2: Ich weiss, geht allen gleich.
0: Jetzt spielst du mit uns, dass du hier nicht in die Schweiz kommst, erklärt der Armena, unsere Schiedsrichterin von heute, wie die Regeln sind und so ein paar Tipps und Tricks hat sie auch noch auf Lager.
3: Genau, Rahel, du kriegst von uns 40 Sekunden Zeit, um 8 Begriffe erraten, all die Begriffe mit dem gleichen Buchstaben an. Bevor du zu lang musst überlegen und darum wertvolle Zeit verlierst, dann schleppen wir schnell weiter, dann hüpfen wir nämlich zum nächsten. Und heute spielen wir mit dem Buchstaben J wie Juli, passend zum Monatsanfang.
2: Ja, perfekt, danke.
0: Gut, dann geht's auch schon gleich los, Rahel. Ist eine Automarke, aber auch ein Tier?
2: Ja, gut.
0: Nicht nein, sondern?
2: Ja.
0: Ein beliebtes Schweizer Kartenspiel?
2: Ja.
0: Am Freitag können wir hoffentlich dann mit der Schweizer Nazi.
2: Bitte.
0: Im Garten tut man zum Beispiel Unkraut.
2: Ja.
0: Ein Kleidungsstück, das man im Moment vielleicht nicht braucht.
2: Jacke.
0: Wenn man einem Hund auf den Schwanz steht, dann tut er.
2: Jaule.
0: Das Gegenteil von niemand.
2: Jeder.
0: Ein Planet.
2: Jupiter.
0: Viele klönen über die Hitze. Ein anderes Wort für klönen.
2: Jammern.
0: Ein wertvoller Edelstein.
2: Juwel.
3: Absolut richtig. Der letzte
0: Tochter noch hat noch mitgerätselt.
3: Genau. Ja, du hast noch Hilfe bekommen.
2: Ich habe meine Tochter, die neben mir sitzt.
3: Das ist gut gewesen. Ist sie deine Hilfe gewesen? Aber ich weiss nicht, ob es vielleicht, du hast es wahrscheinlich auch ohne sie geschafft. Aber ihr habt souveräne 9 Punkte gemacht. Herzliche Gratulation.
2: Danke.
0: Gratuliere
2: danke
0: euch zwei. Mal. Und dann gutes Einkaufen mit der Klimaanlage.
2: Ja, danke vielmals.
0: Guten Sommer. Tschüss, Rahel. Grosso von Rosa.
2: Tschüss.
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0: Champions, das sind Pegasus am Mittwochmittag hier bei Radio Grischa, wo die Sonnenbänkli heute mal Westtag haben, wo man sonst die letzten Tage zum Mittag gegessen hat. Ein guter jetzt vielleicht daheim oder in der Bude, wo man auch mal ein bisschen durchlüften kann, wieder einmal. Dazu ablässt uns gerade der aktuelle Hit vom Dermot Kennedy um die Ohren. Funeral, hören wir gerade in einem kurzen Augenblick.
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1: 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Nachrichten aus der Region.
0: Mit dem Livio Biondini.
2: Der Konsumraum in Chur, die Kontakt- und Anlaufstelle für begleiteten Drogenkonsum, zeugt nach 3 Monaten eine positive Zwischenbilanz. Über 90 Personen haben sich registriert. Täglich nutzen die rund 30 Personen den Konsumraum, heisst der Mitteilung. Laut der Churer Stadtpolizei haben sich rund um die Richtung auch keine neuen Brennpunkte gebildet. Im Stadtpark werden bei schönem Wetter aber weiterhin öffentlich konsumiert. Die Gemeinsversammlung Langquart hat die Jahresrechnung 2025 mit 63 zu 1 Stimme genehmigt. Statt einem budgetierten Minus von fast 3 Millionen Franken schreibt die Gemeinde ein Plus von gut 6 Millionen Franken. Hauptgründe dafür sind die Neubewertung von Liegenschaften, tiefere Ausgaben und höhere Steuereinnahmen, heisst es in der Mitteilung. Auch die Rechnung der industriellen Betriebe Langquart ist einstimmig angenommen worden. Dazu hat der Gemeinsvorstand über verschiedene Projekte informiert, unter anderem über den geplanten Neubau vom Pfadiheim in der Ganda. Der Bündner Hirschbestand ist dieses Jahr leicht gesunken. Wie das Amt für Jagd und Fischerei mitteilt, sind rund 100 Tiere weniger gezählt worden als im Vorjahr. Für die kommende Jagd sind 4'000

0: 616 Hirschabschüsse vorgesehen. Die Rehbestände bleiben die stabil. Bei den Feldhasen ist mit 1306 zählten Tieren neuer Höchstwert erreicht worden. Auch die Birkhornbestände gelten an den meisten Orten als stabil. Der Gemeinderat Glarus hat Behörden und Kommissionen für die Amtsperiode 2026 bis 2030 gewählt. Neue Bildungskommission, die bisherige Schulkommission ersetzt. Gewählt worden sind Silvia De Platzes, der Pedro Leutzinger, der Nevin Vasconcel und der Christoph Zürer. Außerdem sind noch weitere Behörden neu besetzt oder bestätigt worden, darunter Gestaltungskommission, der Einbürgerungsrat sowie verschiedene Verwaltungsräte.
1: Das Wetter. Sozusagen ein Tropfen auf den heißen Stein, damit auch immer wieder mal nass auf den Nachmittag. Liegen jetzt aber auch ein paar schüche Auffällige drin, vor allem Richtung Süden vom Sendegebiet. Und nach 30 Temperaturen ist es heute schon fast eher frisch, mal gefühlt bei maximal 22 Grad. Morgen Donnerstag geht es mit den Temperaturen wieder Richtung Sommer mit bis zu 26 Grad. Dazu hat den Morgen wieder viel Sonne.
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1: Und da können wir euch ohne größere Staus oder Störung auf der Straße für Südostschweiz durchwinken. Gute Weiterfahrt.
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1: Genau, vor 30 Jahren ist das Gleichstellungsgesetz in Kraft getreten. Wie sieht es jetzt 30 Jahre später aus? Wo hat es dann an Baustellen? Wir berichten in gut 10 Minuten. Jetzt für euch der Platz 1 der Schweizer Charts. Es ist der Fußball-WM-Song. Da ist Shakira und Dai Dai.

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1: Genau, heute vor 30 Jahren ist im Gesetz festgeschrieben worden, dass Frauen und Männer im Berufsalltag gleichgestellt sein müssen. Zwar hat es Fortschritt gegeben, aber bei der Umsetzung der Gleichstellung hapert es noch. Für Radio Grischen berichtet aus dem Bundeshaus Stefanie Weiss. Stefanie, wo sind die Baustellen?
2: Frauen sagen beim Lohn, beim Schutz vor sexueller Belästigung oder bei der Care-Arbeit, wie zum Beispiel das Hüten der Kinder, immer noch schlechter gestellt als Männer. Dabei sagen Unternehmen verpflichtet, die Löhne von Frauen und Männern zu analysieren und eine Lohngleichheit dann zu garantieren. Laut Victoria Lange-Gomez von der Gewerkschaft Unia würden aber nicht einmal die Hälfte von allen Betrieben die gesetzlichen Auflagen erfüllen.
3: Unternehmen werden nicht bestraft, wenn sie die Analyse nicht oder unzureichend durchführen. Und gleichzeitig gibt es auch keine Bestrafungen, wenn tatsächlich eine Diskriminierung festgestellt wird.
2: Im Durchschnitt verdienen die Frauen 1300 Franken weniger im Monat als Männer. Dazu kommt, Frauen leisten zwei Drittel der unbezahlten Care-Arbeit. Das sind Abwärtsspirale, sagt Victoria Lange-Gomez.
3: Im Moment ist es faktisch nicht möglich, alles unter einen Hut zu bringen. Das führt auch dazu, dass sehr viele Frauen auf Teilzeit reduzieren müssen, was wiederum zu teuren Löhnen führt.
2: Und die tiefen Löhne haben dann auch Einfluss auf die Rente. Die sind bei den Frauen dann tiefer und Frauen sind darum häufiger im Pensionsalter von Armut betroffen. Frauen, die arbeiten, sind dann auf der anderen Seite auch häufiger mit sexueller Belästigung am Arbeitsplatz konfrontiert. Opfer werden zu wenig geschützt, sagt Victoria Lange-Gomez.
3: Die Prozesse gehen wahnsinnig lang. Es hat sehr hohe Hürden, um die Belästigung zu beweisen. Es ist wahnsinnig retraumatisierend. Die Betroffenen werden mit den Tätern konfrontiert.
2: Die Unia fordert darum bessere Schutzmassnahmen und auch Vorgaben für Unternehmen, damit die Gleichstellung zwischen Mann und Frau erreicht wird.
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1: Im Studio der Nicola Katomas. Der Schweizer Detailhandel hat im Mai kräftig zugelegt. Der Umsatz kletterte im Vergleich zum Vorjahresmonat um 2,2%, wie das Bundesamt für Statistik mitteilt. Für Rückenwind sorgten insbesondere die Tankstellen, deren Erlöse infolge höherer Ölpreise deutlich anzogen. Der Detailhandel mit den Tankstellen fuhr über 5% mehr Umsatz ein, ohne Tankstellen weniger als 2%. Außerdem haben die Schweizer Detailhändler im Mai mehr Waren verkauft. Der Flughafen Zürich verzeichnet weiterhin eine steigende Anzahl Flüge. Im Juni starteten und landeten über 24.500 Flugzeuge in Zürich, wie eine Datenauswertung der Nachrichtenagentur AWP zeigt. Im ersten Halbjahr registrierte der größte Flughafen des Landes damit über 130.000 Flugbewegungen. Das entspricht einer Zunahme von fast 4% im Vergleich zum ersten Halbjahr 2025. 6 Monate nach der Brandkatastrophe von Crans-Montana kann die Stiftung Beloft für die Hilfe an die Opfer ihre Tätigkeit aufnehmen. Beloft wurde auf Initiative des Kantons Wallis gegründet. Die Priorität bestehe vor allem darin, die Bedürfnisse der Betroffenen zu ermitteln und so heute wie auch langfristig bestmöglich darauf eingehen zu können, sagte der Direktor der Stiftung. Bis heute sind Spenden und Spendenzusagen in Höhe von rund 24 Millionen Franken bei der Stiftung eingegangen. Bei einem Brand in Westdeutschland sind in der Nacht 3 Menschen ums Leben gekommen. Unklar ist, ob der Brand in einem Wohnheim für Senioren und Menschen mit geistiger Behinderung oder in einem Wohnhaus ausgebrochen ist, teilt die Polizei mit. Wie viele Menschen sich in diesem Gebäudekomplex aufgehalten hätten, ist unklar. Etwa 2 Dutzend Menschen werden betreut. Wer sich den Kölner Dom von innen anschauen will, muss ab sofort 12 Euro Eintritt bezahlen. Mit dem Geld aus den Eintritten sollen unter anderem die gestiegenen Kosten für das Weltkulturerbe in der Kölner Innenstadt gedeckt werden, teilt das Domkapitel mit. An bestimmten Tagen soll der Eintritt aber weiterhin kostenlos sein, so zum Beispiel am Tag der Deutschen Einheit. Zudem soll der Zutritt für Besucherinnen und Besucher eines Gottesdienstes gratis bleiben. Auch nichts bezahlen müssen Kinder bis 13 Jahre und Menschen mit einer Sehbehinderung.
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2: Mit dem Livio Biondini, guten Mittag. Die Kontakt- und Anlaufstelle für begleiteten Drogenkonsum in Chur, kurz Konsumraum, wird rund 3 Monate nach der Eröffnung stärker genutzt als erwartet. Wie es eine Mitteilung von Überlebenshilfe Graubünden heisst, haben sich seit dem 1. April über 90 Personen registriert. Täglich nutzen die durchschnittlich rund 30 Personen den Konsumraum. Es käme zu etwa 100 Konsumationen pro Tag. Eine erste Zwischenbilanz zeigt dazu an, dass sich laut der Stadtpolizei Chur rund um die Richtung keine neuen Brennpunkte gebildet haben. Suchtkranke konsumieren aber bei schönem Wetter weiterhin im öffentlichen Raum, besonders im Stadtpark, wie es weiter heisst. Das Verhalten entspreche der Erfahrungen mit ähnlichen Angeboten. Der Hirschbestand in Graubünden ist wieder leicht zurückgegangen. Die Bestandserhebung 2026 schätzt der Frühlingsbestand auf 13.485 Tiere, rund 100 weniger als noch im Vorjahr. Seit 2020 ist der Bestand damit um 17% reduziert worden. Das Amt für Jagd und Fischerei wertet das trotz dem milden Winter als Erfolg für Bündner Jägerschaft. Für die Jagd 2026 sieht der kantonale Abschussplan der Abschuss von 4.616 Hirsch vor. Weniger als noch letztes Jahr. Die Rehbestände sind etwa auf dem gleichen Niveau wie im 2025. Regional gäbe es aber grosse Unterschiede. Besonders hoch ist die Zahl bei den Feldhasen, wie das Amt mitteilt. Da sind 1306 Tiere erfasst worden, so viel wie noch nie. Auch die Bestände der Birkhühner gelten in vielen Gebieten als stabil, heisst es weiter. Die Gemeinde Langquart hat der Gemeindeversammlung die Jahresrechnung 2025 klar genehmigt. Statt einem budgetierten Defizit von knapp 2,9 Millionen Franken gibt es einen Überschuss von gut 6 Millionen Franken. Zu dem deutlich besseren Ergebnis beiträgt haben laut Mitteilung die gesetzlich vorgeschriebene Neubewertung der Liegenschaften im Finanzvermögen sowie tiefere Ausgaben und höhere Steuereinnahmen. In der Versammlung sind aber kritisiert worden, dass die Aufwertung der Liegenschaften nur einen Buchwert darstelle und das Resultat durch das beschönigt werde. Einstimmig genehmigt hat die Gemeinde auch die Rechnung von der industriellen Betrieb Langquart IBL, wo Gewinn von fast 700'000 Franken aufweist. Der Gemeinderat Glarus hat Behörden, Kommissionen und Delegationen für die Amtsperiode 2026 bis 2030 gewählt. Das erste Mal nach der neuen gesetzlichen Regelung, dass der Gemeinderat dafür zuständig ist. Im Zentrum steht die neue Bildungskommission, wie es eine Mitteilung heisst. Die löst die bisherige Schulkommission ab und übernimmt künftig die strategische Führung vom Bildungswesen. Gewählt worden sind Silvia de Platzes aus Mollis, der Pedro Leutzinger von Riedra, der Nevin Vasconcel aus Wesa und der Christoph Zürer aus Glarus. Der Vorsitzförder Gemeinderat René Schönfelder. Dazu hat der Gemeinderat noch bisherige Behördenmitglieder bestätigt.
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4: Ein eher nasser Start im neuen Monat Juli. Es kann heute immer wieder mal regnen oder auch gewittern. Vor lauter Sommerverwöhnprogramm vielleicht den Schirm daheim vergessen. Aber wie heisst es schön? Regen macht schön. Morgen Donnerstag, da haben wir dann wieder das Wetter in schön, nämlich mit viel Sonne und bis 26 Grad. Heute liegen bis maximal 22 Grad drin.
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4: Auf der Strasse von Südostschweiz sieht es gut aus, vom Sarganserland bis ins Engadin, Prättigau, Glanerland. Heute ist nämlich gut vorwärts gehen. Uns liegen keine Meldungen über grössere Störungen oder Staus vor. Gute Weiterfahrt.

0: Und wer bei euch in der Bude, Büro, daheim ist der Witzereiser in der Runde oder in der Familie? Heute ist der internationale Witztag und mein Arbeitskollege Thies Fritschi und ich paddeln uns gerade in Flachwitz. Wer zuerst lacht, hat verloren. Und was wir spielen, das müssen wir noch auskäsen. Ich auf jeden Fall muss mich jetzt schon zusammenreisen. Das Flachwitz-Battle gerade nach Coldplay, der Stefanie Heinzmann und jetzt am Teddy Swift.
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0: Mittwochnachmittag hier bei Radio Grischa. Heute am Tag von der Witz. Und da habe ich mir unseren, klar, ich muss jetzt schon lachen, unseren Glarner Thies Fritschi geschnappt. Wir bädeln uns jetzt mit Flachwitz. Sind ja bei den Kindern vor allem beliebt. Ich habe da ein paar aufgeschnappt von den Kindern von meiner Schwester. Und der Mena, dass da alles mit den rechten Dingen zu und her geht, ist jetzt auch im Studio. Wir bädeln uns nämlich ein und der Thies.
1: Und an dieser Stelle übernehme ich sonst als Schiedsrichterin. Thies und Nicole, ihr wechseln euch ab, miteinander Flachwitz um die Ohren hauen. Und ja, die Person, die zuerst lacht, hat verloren und schuldet der anderen Person eine Portion Dessert. Sprich, Schokokuchen,
0: was auch immer. Erdbeertli.
2: Bin ich super.
1: Fein Espresso.
2: Bin ich perfekt.
1: Ich würde sagen, Nicole, du fängst an.
3: Yes.
1: Wann gehen U-Boote unter?
2: Am Tag der offenen Türe.
1: So, den kennst du.
2: Ja, natürlich kenne ich den. Wieso nicht? Wissenschaftler haben ja erst gerade letzte herausgefunden und dann sind sie wieder reingegangen.
1: Was ist grün, schlau und stellt viele Fragen?
2: Keine Ahnung.
1: Günter Lauch.
2: Das macht Sinn. Das macht wirklich Sinn. Das
1: ich
2: ist
1: kann,
2: es. Ich habe gestern einen Besen verkauft. I don't care.
1: Was trinken Chefs?
2: Oh nein, weiß nicht.
1: Leitungswasser.
2: Nicht schlecht. Alle Achtung, alle Achtung. Ich habe gestern einen Hipster ins Bein geschossen, jetzt Hopster.
1: Oh Mann. Was macht ein Hund, der zaubern kann?
2: Oh, das weiss ich im Fall nicht.
1: Labracadabrador.
2: Da muss ich nicht mal kämpfen, der ist wirklich nicht schlecht. Oder eben schlecht.
1: Lach doch einfach.
2: Nein, auf keinen Fall. Auf keinen Fall. Eigentlich wollte ich auch einen Witz über die deutsche Bahn machen, aber ich glaube, der kommt nicht an.
1: Okay, ein Klassiker. Ja. Ich habe noch einen. Ich wollte am Spider-Man anrufen, aber er hatte kein Netz.
3: Keine Mimik.
1: Eiskalter Tiefbitsche, eiskalt. Als hätte er keinen Humor.
2: Wenn man leer im Kopf ist, wird man Lehrer.
1: Und der
3: das
1: letzte.
3: Das soll gegen Lehrer sein.
1: Von Thies. Ja, Nicole.
2: Moment, wie heisst der Bruder von Elvis? Zwölfis.
1: Ich glaube, es ist für
2: mich. Ich nehme immer einen Doppelmeter mit ins Bett, um zu schauen, wie tief dass ich schlafe.
1: Oh Mann, fertig und verloren. Was willst du? Guck denen mal, Gerber Dörtli.
2: Egal, ein Dessert. Überrasch mich.
1: Gut. Die zwei haben sich gebettelt. Ja, Nicole, tut mir leid. Du musst das Dessert spendieren. Kann mit dem leben. Hey, und wenn ihr noch einen Flachwitz habt, dürft ihr im Fall der Gera durchgehen auf 081 255 55 55.

0: Hand aufs Herz. Wer hat schon mal im schwachen Moment ausgerechnet, wie lange das es echt noch geht bis zur Pension? Sie sind im Pensionsalter über 80 teilweise, machen aber immer noch zusammen Musik und stehen auch ab und zu mal noch auf der Bühne zusammen. The Rolling Stones. Gebt euch zum Schaffen einen kurzen Augenblick. Da bei uns, Radio Grischa.
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0: Das ist Musik von Esther and the Blondes. Und Musik, das ist ja bekanntlich Geschmackssache. Wie die bei uns ankommt, das können Künstlerinnen und Künstler im Vorderein nicht wissen. Sie gehen einfach ihrer Leidenschaft nach und verpacken ihre Gefühle und Emotionen in einen Song. So ist das auch bei Esther and the Blondes, wie der Andrea von der Band sagt.
1: Schön fühlen es überhaupt etwas, oder spricht es überhaupt jemand an. Und ich glaube, das ist ein bisschen das Ding, wir würden gerne mal ein bisschen tiefere Themen in freudigen Melodien verstecken. Und ich glaube, es im Fall lässt dich fühlen, was du fühlen musst.
0: Und einer von diesen Songs lassen wir jetzt in voller Länge laufen. Musik aus Graubünden kommt heute von Esther and the Blondes. I Should Be Dancing.
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Das ist Radio Grischa am gut 10 vor 2. Und ja, kaum sind sie auf der Bühne gestanden, hat es angefangen wie aus Köbler regnen. Linkin Park haben gestern Abend im letzten Grund in Zürich gespielt. Das ist das Konzert, das sie vom letzten Sommer noch geholt haben. Und dann hat es aber eben geschüttet und geflutet und gewittert und das Konzert hat so unterbrochen werden für ganze 45 Minuten. Aber wenn ihr hören, Stimmung gut, die 50'000 Leute haben mitgerockt gestern Abend. Und mitgesungen, und das können wir jetzt auch, da sind Linkin Park für euren Mittwochnachmittag mit Burning in the Skies, hier bei Radio Grischa.

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1: Im Studio der Nicola Katomas. Der Schweizer Detailhandel hat im Mai kräftig zugelegt. Der Umsatz kletterte im Vergleich zum Vorjahresmonat um 2,2%, wie das Bundesamt für Statistik mitteilt. Für Rückenwind sorgten insbesondere die Tankstellen, deren Erlöse infolge höherer Ölpreise deutlich anzogen. Der Detailhandel mit den Tankstellen fuhr über 5% mehr Umsatz ein, ohne Tankstellen weniger als 2%. Außerdem haben die Schweizer Detailhändler im Mai mehr Waren verkauft. Der Flughafen Zürich verzeichnet weiterhin eine steigende Anzahl Flüge. Im Juni starteten und landeten über 24.500 Flugzeuge in Zürich, wie eine Datenauswertung der Nachrichtenagentur AWP zeigt. Im ersten Halbjahr registrierte der größte Flughafen des Landes damit über 130.000 Flugbewegungen. Das entspricht einer Zunahme von fast 4% im Vergleich zum ersten Halbjahr 2025. 6 Monate nach der Brandkatastrophe von Crans-Montana kann die Stiftung Beloft für die Hilfe an die Opfer ihre Tätigkeit aufnehmen. Beloft wurde auf Initiative des Kantons Wallis gegründet. Die Priorität bestehe vor allem darin, die Bedürfnisse der Betroffenen zu ermitteln und so heute wie auch langfristig bestmöglich darauf eingehen zu können, sagte der Direktor der Stiftung. Bis heute sind Spenden und Spendenzusagen in Höhe von rund 24 Millionen Franken bei der Stiftung eingegangen. New York bereitet sich auf eine Hitzewelle mit knapp bis zu 40 Grad vor. Die Stadt hat dazu etwa einige Bibliotheken und andere öffentliche Einrichtungen zu Abkühlräumen erklärt und will in einigen Freiluftbereichen mit Sprühventilatoren für Schutz vor der Hitze sorgen, schreibt Watson. Wer sich den Kölner Dom von innen anschauen will, muss ab sofort 12 Euro Eintritt bezahlen. Mit dem Geld aus den Eintritten sollen unter anderem die gestiegenen Kosten für das Weltkulturerbe in der Kölner Innenstadt gedeckt werden, teilt das Domkapitel mit. An bestimmten Tagen soll der Eintritt aber weiterhin kostenlos sein, so zum Beispiel am Tag der Deutschen Einheit. Zudem soll der Zutritt für Besucherinnen und Besucher eines Gottesdienstes gratis bleiben. Auch nichts bezahlen müssen Kinder bis 13 Jahre und Menschen mit einer Sehbehinderung.
2: Wetter. Alles Gute kommt von oben. Pflanzen und die, die es nicht so gerne heiß haben wie jetzt die letzten Tage, sagen Danke. Der Mittwoch einen zum Durchschnaufen mit maximal bis 22 Grad heute Nachmittag. Dazu immer wieder mal Regen oder auch ein Gewitter. Morgen Donnerstag geht es wieder Richtung Sommer mit viel Sonne und bis 26 Grad.
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2: Wir haben 3 Minuten auf der 2 und wir können euch ohne Staumeldungen durchwinken. Freie Fahrtstunde auf der Strasse vor Südostschweiz.

0: Daheim ist es doch am schönsten, sagt man. Jetzt heute, Regenwetter, ist aber auch mal gut, um so ein bisschen Leben durchzuschnaufen. Sommerferien in der Schweiz sind immer beliebter anscheinend. Ferien auf Balkonien oder Santa Terrasse. Ja, wir haben es auch schön hier und wir haben auch gute Musik. Um die Zeit immer bei uns eine ganze halbe Stunde nur Musik aus der Schweiz. Los geht's jetzt mit dem André.
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1: Im Studio der Nicola Katomas. Die gestrigen Unwetter haben den Flugbetrieb der Fluggesellschaft Swiss massiv beeinträchtigt. 26 Flüge mit rund 2800 Passagieren mussten umgeleitet werden. 25 Flüge seien gestrichen worden, wie die Swiss dem Blick mitteilt. Auch heute mussten 57 weitere Flüge annulliert werden, betroffen seien über 6000 Passagiere. Die Deutsche Bahn DB stattet ab sofort rund 2000 Mitarbeiterinnen und Mitarbeiter im Fernverkehr mit sogenannten Bodycams aus. Das umfasse Zugbegleiterinnen und Zugbegleiter sowie Beschäftigte in der Bordgastronomie und in den DB-Lounges, teilt die DB mit. Mit der Maßnahme sollen die Mitarbeiter Übergriffe durch Fahrgäste besser dokumentieren können. Die Nutzung der Kameras, die an der Dienstkleidung befestigt werden, bleibe aber freiwillig. Bei einem Brand in einem Mehrfamilienhaus im belgischen Antwerpen sind der Polizei zufolge mehrere Menschen ums Leben gekommen. Darüber hinaus gäbe es mehrere schwer und leicht Verletzte, sagte eine Sprecherin der Polizei. Genaue Zahlen seien bislang nicht bekannt, da die Lösch- und Sucharbeiten andauerten. Die Brandursache sei unklar. New York bereitet sich auf eine Hitzewelle mit knapp bis zu 40 Grad vor. Die Stadt hat dazu etwa einige Bibliotheken und andere öffentliche Einrichtungen zu Abkühlräumen erklärt und will in einigen Freiluftbereichen mit Sprühventilatoren für Schutz vor der Hitze sorgen, schreibt Watson. Die Stadt wies auch darauf hin, dass die örtlichen Feuerwehren kostenlose Sprühkappen verleihen, mit denen sich Hydranten an den Straßenrändern in Fontänen für Kinder verwandeln lassen. In Schweden müssen Lebensmittelgeschäfte und Apotheken nach einer Gesetzesänderung Bargeld annehmen. Damit will Schweden etwa in Krisen besser gegen technische Ausfälle gewappnet sein. Gleichzeitig sollen Menschen, die mit digitalen Bezahlformen nicht zurechtkommen, nicht ausgeschlossen werden. Laut der Nachrichtenagentur TT haben verschiedene Läden schon angekündigt, sich nicht an die Änderung zu halten.

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1: Im Studio der Nicola Katomas. Dass es in der Nacht auf heute zu heftigen Gewittern gekommen ist, sei kein Zufall. Das sagt Michael Eichmann vom Wetterdienst Meteo News. Je wärmer die Luft sei, desto mehr Feuchtigkeit könne sie aufnehmen. Dies führe dann zu Niederschlägen. Demnach sei die Hitzewelle von letzter Woche mitverantwortlich, erklärt Eichmann.
2: Einerseits eben die hohe Temperatur, andererseits Feuchtigkeit und dann eben noch ein Kaltfront als Auslösepunkt. Und das hat dann eben dazu geführt, dass es da doch recht verbreitet und zum Teil auch recht stark gewittern kann.
1: Über 25.000 Blitzeinschläge wurden registriert und Straßen und Keller überflutet. Auch der Flugverkehr war beeinträchtigt. Die Deutsche Bahn DB stattet ab sofort rund 2.000 Mitarbeiterinnen und Mitarbeiter im Fernverkehr mit sogenannten Bodycams aus. Das umfasse Zugbegleiterinnen und Zugbegleiter sowie Beschäftigte in der Bordgastronomie und in den DB-Lounges, teilt die DB mit. Mit der Maßnahme sollen die Mitarbeiter Übergriffe durch Fahrgäste besser dokumentieren können. Die Nutzung der Kameras, die an der Dienstkleidung befestigt werden, bleibe aber freiwillig. Bei einem Brand in einem Mehrfamilienhaus im belgischen Antwerpen sind der Polizei zufolge mehrere Menschen ums Leben gekommen. Darüber hinaus gäbe es mehrere schwer und leicht Verletzte, sagte eine Sprecherin der Polizei. Genaue Zahlen seien bislang nicht bekannt, da die Lösch- und Sucharbeiten andauerten. Die Brandursache sei unklar. Russland hat 7 Grenzübergänge im Bahnverkehr mit Finnland, Estland und Lettland geschlossen. Die Anweisung der russischen Regierung in Moskau soll vorübergehend sein, wobei zur Dauer keine Angaben gemacht wurden. Personen, Fahrzeuge, Waren und Güter dürfen die Übergänge nicht mehr passieren, wie es hieß. Ein Grund wurde nicht genannt. In Schweden müssen Lebensmittelgeschäfte und Apotheken nach einer Gesetzesänderung Bargeld annehmen. Damit will Schweden etwa in Krisen besser gegen technische Ausfälle gewappnet sein. Gleichzeitig sollen Menschen, die mit digitalen Bezahlformen nicht zurechtkommen, nicht ausgeschlossen werden. Laut der Nachrichtenagentur TT haben verschiedene Läden schon angekündigt, sich nicht an die Änderung zu halten.
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4: Wir, ich glaube, da rede ich für viele, haben eine kleine Abkühlung wählen. Der Mittwoch hat sie gebracht. Hat auch gerade den Job vom Rasensprenger, Pflanzengüßer und Autowäscher übernommen. Es kann auch gegen Abend mal noch vereinzelt ein paar Regentropfen geben. Morgen Donnerstag, aber dann schon wieder viel Sonne und bis 25 Grad.
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4: 3 Minuten ab der 4 haben wir es und vielleicht gehen wir unterwegs zum letzten Kunden von heute. Ihr sollten auf jeden Fall gut vorwärts kommen. Der Verkehr rollt störungsfrei zur Stunde auf der Strasse vor Südostschweiz.
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4: Und es könnte auch ein Kalenderspruch sein, nicht links und nicht rechts schauen, sondern sich auf sich konzentrieren.
5: It's really important when creating to not look sideways and to just focus on what you're doing.
4: Sagt Olivia Dean. Zeucht ihr Ding erfolgreich durch. Sie hören wir jetzt zum Start in die Stunde mit Easy. Schön, sind ihr dabei. 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

0: Jetzt heute vielleicht nicht gerade Wanderwetter, aber sonst ist Wandern ja zum Volkssport von Herr und Frau Schweizer montiert. Und wenn man dann so auf den Berg raufkraxelt, dann freut man sich doch bei heute angekommen auf zum Beispiel gute Gerstensuppe. Und die schmeckt auch in kalt, wie uns der Churer Gourmet-Koch Dirk de Jong gerade verratet. Also eine Sommer-Gerstensuppe quasi. Könnt ihr gerade auf eurer Einkaufszelle schreiben von dieser Woche, was für Zutaten da unbedingt dabei sein müssen. Das hören wir nämlich jetzt.
1: Hallo zusammen, das ist der Dirk de Jong. Ich bin Gourmet-Koch aus Chur und erzähle euch heute mal, wie man in einem warmen Sommertag eine Gerstensuppe kann geniessen. Falls ihr nicht wisst, was eine Gerstensuppe ist, das ist eine traditionelle Bündnersuppe, die man eigentlich warm servieren mit einem guten Rahmen drin. Gerstensuppe wird so gemacht, durch dass man Gersten mit verschiedenen Gemüsen kocht. Ich würde jetzt im Sommer Rüebli, Stangensellerie und Lauch nehmen und verschiedene Kräuter, je nach Geschmack. Wir tun sie kalt servieren, wie gesagt, ohne Rahmen. Ich würde sie einfach abkühlen lassen auf dem Herd, wenn sie fertig ist. Und dann nachher kann man Tomaten schälen und die zu Würfeln schneiden und die drunter mischen. So hat man ein bisschen Gazpacho-Effekt. Und um das Ganze abrunden, würde ich vielleicht noch ein bisschen Chiliöl rein tun. Das macht alles ein bisschen vielleicht asiatischer oder südländischer. Man kennt das sicher aus südländischen Ländern, dass man ein bisschen schärfer isst und durch das erwärmt sich der Körper ein bisschen mehr. Und hat man das Gefühl, dass die warmen Temperaturen um sich herum nicht ganz so warm sind.
0: Gerstensuppe, der Klassiker aus Graubünden, gibt's dank Dirk de Jong jetzt auch in einer Sommervariante, wo ihr ganz einfach daheim nachkochen könnt. Ich wünsche jetzt schon mal einen guten, jetzt mit Imagine Dragons.

0: Der ist neu, hier bei Radio Grischen, Khalid und Dive into Me. Heute mal Wetter zum Durchschnaufen, zum Durchlüften, zum für die, die Ferien haben, mal gemütlich daheim machen. Vielleicht Wetter zum den Koffer für die Ferien packen. Schiebe zum Beispiel einmal bis auf den letzten Drücker raus. Packen immer viel zu viele. Silbermond, sie sind mit leichtem Gepäck unterwegs. Silbermond und leichtes Gepäck hören wir gerade in einem kurzen Augenblick.
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0: Herrlich, wenn man heute so die Leute reden hört. Was ist los mit dem Wetter? Die Theo hebt auf jeden Fall heute bis jetzt am 4:30.
1: Das Wetter.
0: Ja, der Mittwoch tänzelt ein bisschen aus der Reihe. Die Woche mit maximal 22 Grad und einem Haufen Wolken. Und zwischen denen auch mal noch ein paar Regentropfen auch heute Abend. Morgen Donnerstag geht es aber wieder aufwärts mit bis zu 26 Grad. Und es tut dann auch auf. Morgen wird es nämlich wieder richtig sonnig.
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0: Obacht auf der A13, Fahrt Richtung Sargans. Zwischen 10

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1: Und falls ihr euch jetzt gerade über einen Kunden so vor dem Feierabend aufgeregt habt, soll ja vorkommen. Erstens, eben, es geht richtig Feierabend. Zweitens, schon Mittwoch. Und dem fehlt noch das drittens. Gibt es jetzt Sommer Musik für euch, wo der grösste Grießkram heimlich mitwippt. Da ist Bob Marley und One Love, da bei eurem Radio von hier, Radio Grischa.

0: Nehmen.
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0: Immer noch eine Gefahrenmeldung betrifft die A13, fährt Richtung Sargans zwischen Zevela und Trüebach. Bist du auch Gefahr von Gegenständen auf der Fahrbahn? Genauer gesagt ist es ein Aluminiumdeckel, der hier auf dem rechten Fahrstreifen liegt. Fahren dort also bitte besonders vorsichtig. Und jetzt gibt's für euch Musik aus Chur mit auf den Weg, vorgestellt von Hannah Ambühl.
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0: Das ist Musik von Esther and the Blondes. Und Musik, das ist ja bekanntlich Geschmackssache. Wie die bei uns ankommt, das können Künstlerinnen und Künstler im Vorderein nicht wissen. Sie gehen einfach ihrer Leidenschaft nach und verpacken ihre Gefühle und Emotionen in einen Song. So ist das auch bei Esther and the Blondes, wie der Andrea von der Band sagt.
1: Beim Songschreiben überlegt man sich ja nie, hey, hoffentlich heulen sie mit dem Song oder hoffentlich drehen sie die Türen vor Freude. Sondern ich glaube, es ist einfach wirklich schön, fühlen es überhaupt etwas oder spricht es überhaupt jemand an. Und ich glaube, das ist ein bisschen unser Ding. Wir tun gerne mal ein bisschen tiefere Themen in freudigen Melodien verstecken. Und ich glaube, es im Fall lässt dich fühlen, was du fühlen musst.
0: Und einer von diesen Songs lassen wir jetzt in voller Länge laufen. Musik aus Graubünden kommt heute von Esther and the Blondes. I Should Be Dancing.
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Hauptstadt von Nestenderland, aus Chur nämlich. Und wir werfen nochmal einen Blick auf die Strasse am 20.05 Uhr. Nach dem Aluminiumdeckel, Höhe Sevela Trübach, haben wir jetzt eine Gummimatte auf der A13. Und zwar zwischen Zergans Richtung St. Margrethe auf Höhe Haag. Fahren Sie also vorsichtig. Ich wiederhole nochmal A13 Zergans Richtung St. Margrethe. Da haben wir eine Gummimatte auf der Fahrbahn auf der Höhe Haag. Gute Fahrt weiterhin.

0: Das ist Radio Grisham, 12 Minuten vor der 5. Ja, und er ist politisch heiß diskutiert worden und seit 3 Monaten Realität. Die Rede ist vom Konsumraum zu Chur. Funktioniert das Konzept auch im Alltag, Thies Fritschi?
1: Ja, man muss ein bisschen einen Schritt zurückgehen und zuerst mal nochmal schnell sagen, was es genau ist. Im Konsumraum können ja suchtkranke Menschen ihre mitgebrachten Drogen unter medizinischer Aufsicht konsumieren. Mhm. 3 Faktoren haben den Einfluss, wie viele Leute am kennen. Das Wetter, die Polizeipräsenz und die Drogen selber, sagt der Stadtrat Patrick De Giacomi.
2: Wenn das Wetter wahnsinnig schön ist, die Polizei nicht so einen hohen Kontrolldruck macht, respektive Substanzen vielleicht an einem anderen Ort sind als hier, dann ist es sicher. Und das gut aufeinander abstimmen, das sind wir natürlich im Moment dran, so dass die Motivation steigt, um die Einrichtung zu nutzen.
1: Pro Tag gäbe es rund 100 Konsumationen in den Räumlichkeiten. Ein paar Schräubchen müssen wir aber noch richten nach der ersten Erkenntnis. Und das Angebot haben ja die Leute, die den Konsumraum brauchen, zum Teil verändert.
0: Das unter anderem Thema im Infokompakt nach der 5 hier bei uns, heute mit dem Thies Fritschi.
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1: Im Studio der Nicola Katomas. Dass es in der Nacht auf heute zu heftigen Gewittern gekommen ist, sei kein Zufall. Das sagt Michael Eichmann vom Wetterdienst Meteo News. Je wärmer die Luft sei, desto mehr Feuchtigkeit könne sie aufnehmen. Dies führe dann zu Niederschlägen. Demnach sei die Hitzewelle von letzter Woche mitverantwortlich, erklärt Eichmann.
2: Einerseits eben die hohe Temperatur, andererseits Feuchtigkeit und dann eben auch Kaltfront als Auslösepunkt. Und das hat eben dazu geführt, dass es da doch recht verbreitet und zum Teil auch recht stark gewittern kann.
1: Über 25.000 Blitzeinschläge wurden registriert und Straßen und Keller überflutet. Auch der Flugverkehr war beeinträchtigt. Verkehrsminister Albert Rösti ist beim heutigen Sommergespräch im Verkehrshaus in Luzern von Klimaaktivistinnen und Aktivisten gestört worden. Sie buhten Rösti aus und versuchten ihn mit Konfetti zu bewerfen. Der Bundesrat nahm das Störmanöver aber gelassen.
3: Es gehört zur direkten Demokratie, dass man halt da sagen darf, wenn etwas nicht passt, oder? Das ist nicht so tragisch, weil ich bin ja demokratisch gewählt und letztlich ist das eine ganz kleine Minderheit, die jetzt da wo Klamauk machen.
1: Albert Rösti sprach an seinem Sommeranlass unter anderem über künftige Verkehrsprojekte. Die Wattländer Gebäudeversicherung stellt in den kommenden 3 Jahren 15 Millionen Franken für Brandschutzmaßnahmen bereit. Das Förderprogramm verweist auf die Lehren aus der Brandkatastrophe von Cromontana und soll Eigentümer, Mieter, Unternehmen sowie Betriebe zu mehr Prävention bewegen. Unterstützt würden unter anderem die Anschaffung von Rauchmeldern, Batterieschränken oder Heusonden, wie die Wattländer Gebäudeversicherung mitteilt. Der Weltfußballverband FIFA verzeichnet während der laufenden WM einen deutlichen Anstieg rassistischer Beleidigungen in sozialen Medien. 11% aller als beleidigend eingestuften Beiträge seien rassistisch, das sind 3 Prozentpunkte mehr als bei der letzten WM. Rund 1000 Accounts wurden den Strafverfolgungsbehörden gemeldet.
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5: Ja, damit doch einer zum Durchschnaufen mit maximal bis 22 Grad. Und jetzt kann es heute Abend auch immer wieder mal noch einen Sprutz Regen geben. In der Nacht tut es aber auf für einen sonnigen Donnerstag. Und morgen liegen dann bis 26 Grad drin.
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5: 3 Minuten ab der 5 Uhr und wir gehen auf der A13, Sargans, fährt Richtung St. Margrethe. Da liegt auf der Höhe Hagen Gummimatte auf der Fahrbahn, fahren dort besonders vorsichtig. Dann haben wir die üblichen Feierabendsverkehrsstocker in der Stadt Chur, einmal auf der Masanserstrasse, statt auswärts stockt, rechnen damit bis zu 10 Minuten mehr. Und auch im Glarnerland fängt es an stocken, und zwar von Effels Richtung Nettstall. Kommen gut in Feierabend.
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5: Und mit dem Thies Fritschi von ihm geht es Infokompakt. Das sind Geschichten aus der Region. Hören wir gleich nach dem Herrn, der sich gerne selber auch moderiert. Das ist Take You Dancing.

0: Mittwochabend am 7 Minuten ab der 5.
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2: Ein Schulhaus ohne Kind. Das gibt's seit gut einem Jahr im glarnerischen Brauwald. Ganz leer soll's aber nicht bleiben. Mit einer Zwischennutzung soll jetzt wieder Leben ins alte Schulhaus einziehen. Was geplant ist, gibt's in dieser Sendung. Und seit 3 Monaten ist der Konsumraum Chur für Suchtkranke offen. Von der Stadt, der Polizei und der Überlebenshilfe gibt's erste Erkenntnisse. Mein Name ist Dias Fritschi. Anfangen tun wir mit der Sanierung vom PCB-verseuchten Spül. Seit dem Frühling laufen im Schweizerischen Nationalpark Sanierungsarbeiten am belasteten Spülbach. Jetzt ziehen die Verantwortlichen erste Zwischenbilanz. Celina Rettich berichtet.
3: Es ist schon 10 Jahre her, wo bei Sanierungsarbeiten an der Staumauer Puntalgal giftige Farbpartikel in der Spülbach geraten sind. PCB, also polychlorierte Biphenyl, sind schwer abbaubare Bauchchemikalien, die schon vor 40 Jahren verboten worden sind. Darum muss das ganze Flussbett vom oberen Spül aufwendig saniert werden, mit Bagger, die sich Meter für Meter durch das Bachbett schaffen. Der Direktor von der Engadiner Kraftwerk, der Giacomo Krüger, zeigt sich zufrieden mit dem Fortschritt der Arbeiten.
4: Wir sind planmäßig unterwegs und das ist erfreulicher, was wir heute feststellen können. Die Methodik, die wir gewählt haben, die funktioniert. Wir haben von den Wert her die Ergebnisse, die wir erzielt haben.
3: Das abgetragene Material wird je nach Grösse gewaschen oder verbrennt. Rund 600 Meter von insgesamt 3 Kilometer Bachbett sind bis jetzt geschafft. Das Ziel sei es, bis zu 95% der PCB-Belastung aus dem Bach wegzukriegen.
4: Wir sind mit den Werten, die wir jetzt messen, eigentlich sehr zuversichtlich, dass wir die Werte erreichen werden. Und dementsprechend werden wir jetzt auch weitermachen, oder? Wir haben das Ganze installieren, in Betrieb nehmen, messen, schauen, ob es wirklich funktioniert. Wir haben die Sicherheit jetzt, dass es funktioniert. Wir sind jetzt weitergekommen und sind zuversichtlich, dass wir, wenn wir fachgerecht weitermachen und kein Problem kriegen, in der Herausforderung, die wir haben, gut abschliessen können.
3: Für den Schweizerischen Nationalpark gibt es keine Alternative zu dieser aufwendigen Sanierung. Untersuchungen haben gezeigt, dass die auch 10 Jahre nach dem Unfall immer noch stark mit den giftigen Farbpartikeln belastet sind, sagt der Direktor Rudi Haller.
5: Ab dem, wo wir den Uhu gefunden haben, der absolut eine der höchsten Belastungen hat, die man jemals gemessen hat in einem Vogel von dieser Größe. Und von dort haben wir einfach gesagt, wir können nicht als Nationalpark das drinnen lassen und so tun, wie wenn das eine wahnsinnig schöne Natur wäre und ein hochgiftiger Stoff drinnen lassen. Das ist einfach nicht mehr möglich gewesen für uns dann auch emotional, wenn man von dem schon redet und auch von der Aufgabe her nicht. Wir können nicht sagen, wir lassen das drin, aber wenn einer ein Blümchen abreißt, dann tun wir ihn büssen. Das geht dann irgendwann nicht mehr auf.
3: Sind die Arbeiten abgeschlossen, soll sich das Bachbett mit künstlichem Hochwasser wieder natürlich entwickeln. Danach werde ich während mehrerer Jahre beobachtet, wie sich Pflanzen und Tiere erholen.
5: Im Vergleich zu heute sind einfach die Belastungen an diesen Organismen. Wir haben die Wasseramseln, wir haben die kleinen Lebewesen, die wir untersuchen. Wir haben wieder Fische nochmal beprobt, die immer noch sehr hoch belastet sind. Die sollten dann mal zurück sein. Das wäre gut, wenn die auf einer Belastung wären, die man grundsätzlich auf der Welt mittlerweile mit dem PCB hat. Und die sollten zurückkommen, wenn wir das Hochwasser gehabt haben, hier oder die paar, dass dann der Boden wieder bereitet ist, der Fluss wieder bereit ist, die Tiere wieder aufzunehmen. Und dann, wenn die Gäste durchlaufen, bis in 10 Jahren, dass sie dann nicht mehr viel sehen von dem.
3: Bis Ende Herbst soll die eigentliche Sanierung abgeschlossen sein, denn Gadiner Kraftwerk haben rund 20 Millionen Franken dafür zurückgestellt. Wer schlussendlich für die Sanierung aufkommen muss, ist aber noch nicht klar.
2: Wegen der Arbeiten bleibt auch der Wanderweg zwischen der Staumauer Puntalgal und der Abzweigung Pont-Perif noch mindestens bis Ende Jahr gesperrt. Das Schulhaus zu Brauwald steht seit gut einem Jahr leer. Jetzt soll es wieder mit Leben gefüllt werden. Der Dorfverein Brauwald hat als Übergangslösung ein Projekt auf die Beine gestellt. Die Gemeinde Gloris Süd ist froh darum. Zarina von Wiesenfluh mit den Details.
6: Die Kinder von Brunwald müssen seit einem Jahr auf Lintel in die Schule, weil jetzt Brunwald geschlossen ist. Und das, weil man keine Lehrperson gefunden hat. Luther Isabel Kappeler sind wegen der Schliessung sogar Familien weggezügelt.
7: Es fehlt schon, das Kind umspringen. Also man hat natürlich jeden Tag die Schüler einmal angetroffen, auf dem Heimweg und auf dem Schulweg. Hat es auch jemand mitgenommen, wenn man gemerkt hat, ja, die sind spät dran. Und es fehlt schon ein Stückchen vom Dorfleben. Aber wir bemühen uns, dass wir gleich Anlässe stattfinden lassen, wo die Kinder etwas davon haben und dass es attraktiv bleibt.
6: Isabel Kappeler gehört zum Leitungsteam vom Schulhausprojekt Brunwald. Bei dem Projekt geht es darum, zum herauszufinden, wie das Gebäude in Zukunft genutzt werden könnte. Im Moment hat es eine Ausstellung und in einem Buch können die Leute ihre Ideen für die leerstehenden Räume hineinschreiben. Das Projekt läuft jetzt ein Jahr lang als Testphase.
7: Vor allem nutzen wir das Jahr jetzt eben zum Schauen, wie ist überhaupt das Bedürfnis? Also, wie rentiert es denn auch? Also, natürlich auch können wir schwarze Zahlen schreiben. Also, wenn man dann merkt, du, wir sind nur am drauflegen und das Interesse, die Nachfrage ist gar nicht da, dann wird dort der Moment nach einem Jahr, zum sagen, gut, wir haben es probiert, es greift nicht. Dann würden wir es dann wieder auflösen und im besten Fall dürfen wir in ein paar Jahren auf ein paar schöne Erfolgsgeschichten Jahr zurückschauen.
6: Die Gemeinde Glarus Süd stellt am Dorfverein das Gebäude zur Verfügung. Sie kann sich aber jederzeit aus dem Projekt zurückziehen und wieder eine Schule daraus machen. Das haben die sie von Anfang an gewusst und wären sogar froh.
7: Dann geben wir das Gebäude natürlich sehr gerne jederzeit wieder her, weil das ist ja das, was allen wahrscheinlich am meisten würde Freude machen. Und mit dem rechnen wir. Also das haben sie von Anfang an gesagt, dass es kann sein, dass sie in 5 Jahren vielleicht sagen, ja, wir brauchen es jetzt anders oder wir wollen das Haus verkaufen. Und darum machen wir die Zeit, die wir haben, nutzen wir es jetzt und holen das Beste daraus raus.
6: Auch die Tourismusorganisation Visit Glarnerland wäre froh um eine Schule. Das sagt Larissa Marti, die für die Ferienregion Brunwald zuständig ist.
8: Dass das Dorf lebt, ist für den Gast entscheidender, als dass wir die Räumlichkeiten nutzen können. Also, da bin ich ganz klar pro Schule, weil man natürlich nicht will, dass ein Dorf Abwanderung erlebt. Oder? Und ich glaube, eine Schule ist halt irgendwo durch ein Herzstück von einem Dorf. Darum würden wir natürlich das auch sehr begrüßen und unterstützen, wenn es wieder eine Schule gäbe. Also, so dringend brauchen wir die Räumlichkeiten nicht für touristische Zwecke, dass wir da das einer Schule vorziehen.
6: Das Pilotprojekt vom Brunwalder Dorfverein ist eine Zwischenlösung. Es sei aber gut, dass das ehemalige Schulhaus wieder belebt werde. Das sagt der zuständige Gemeinderat von Glarus Süd, der Martin Baumgartner.
9: Das Gebäude ist jetzt eigentlich über ein Jahr leer gestanden und die Gemeinde hatte dann gleich gewisse Kosten gehabt. Das heisst, wir haben den laufenden Unterhalt müssen machen, wir sind jeden Tag lüften. Und das fällt jetzt natürlich weg, weil das übernimmt der Dorfverein und da sind wir auch froh. Weil die Idee ist ja nicht, dass man als Gemeinde einfach die leere Gebühr hat und dort drinnen nichts machen tut.
6: Bleibt noch die Frage zu klären, ob es Brunwald irgendwann wieder eine Schule gibt. Laut Martin Baumgartner zeichnet das Geburtenregister kein rosiges Bild.
9: Wir haben in den nächsten Jahren, wenn es so bleibt, wird es kein Kindergarteneintritt. Und das bedeutet dann natürlich für eine Schule vor Ort schon auch nichts Gutes. Aber solange die Schule noch existiert ist, bleibt natürlich ein gewisser Funken Hoffnung.
2: Das Projekt Schulhaus Brunwald wird vom Dorfverein Brunwald organisiert und zahlt. Das heisst, der Verein zahlt zum Beispiel Teilskosten und Kehrichtgebühren. Finanziert wird das Projekt unter anderem mit Gemeindebeiträgen und Spenden. Vor 3 Monaten hat Chur der Drogenkonsumraum aufgemacht. Die Verantwortlichen ziehen bis jetzt ein positives Fazit. Am Ziel ist man aber noch lange nicht. Nochmal Zarina von Weissenfluh.
6: Seit dem 1. April haben Suchtkranke in Chur beim Weltdörfli eine Anlaufstelle. In den letzten 3 Monaten sind um die 160 verschiedene Leute zur Kontakt- und Anlaufstelle gekommen. Rund 30 davon nutzen die den Konsumraum regelmässig für den Konsum. Der Stadtrat hatte zuerst Sorge gehabt, dass keine Leute kommen, die zum sich registrieren. Das hat sich als unbegründet erwiesen, wie der zuständige Stadtrat Patrick De Giacomi sagt.
10: Die man so kennt aus der Szene, haben sich die allermeisten sehr schnell da registriert, nutzen das Angebot auch. Aber wir merken, es braucht ein bisschen Zeit, dass das eingespielt ist. Wir hätten ja gerne, wenn sie da viel Zeit verbringen, nicht nur für eine Konsumation kurz daher kommen, weil da sind die wichtigen Angebote auch Essen, Duschen, Beratungen, Wundpflege, die eben sehr wichtig sind, um die Lebenssituation zu stabilisieren.
6: Nach 3 Monaten Betrieb hat die Stadt auch schon erste Erkenntnisse gewonnen. 3 Faktoren haben einen grossen Einfluss auf den Andrang. Das Wetter, die Polizeipräsenz und die Drogen selber.
10: Wenn das, ich sage jetzt gerade so optimal zusammenspielt, dann haben wir eigentlich mehr oder weniger die ganze Szene da. Wenn das Wetter wahnsinnig schön ist, die Polizei nicht so einen hohen Kontrolldruck macht, respektive die Substanzen vielleicht an einem anderen Ort sind als da, dann ist es sicher. Und das gut aufeinander abstimmen, das sind wir natürlich im Moment dran, so dass die Motivation steigt, um die Einrichtung zu nutzen.
6: Die Einrichtung wird vom Verein Überlebenshilfe Graubünden betrieben. Laut dem Geschäftsleiter Carlo Schneider sind 3 Monate eine zu kurze Zeit für ein Fazit. Einerseits sei es jetzt im Sommer eher warm und schönes Wetter.
11: Andererseits, viele Leute, die zu uns kommen, haben jetzt 15, 20 Jahre in der Öffentlichkeit konsumiert. Das heisst, die sind sich nicht gewöhnt, sage ich jetzt, in einem institutionalen Rahmen sich aufzuhalten oder aufzuhalten müssen, vielleicht auch ein Stück weit. Und ich glaube, das braucht eine gewisse Zeit, um dort dann auch das Vertrauen der Klientinnen und Klienten zu verdienen.
6: Er sei überrascht, wie schnell und häufig das Angebot der Räumlichkeiten genutzt werde. Er habe auch schon ein paar Veränderungen bei den Leuten bemerkt.
11: Wir können bei einzelnen Leuten Veränderungen feststellen. Zum Beispiel, dass sie regelmässig essen kommen, dass sie regelmässig duschen, waschen oder auch Wundbehandlungen machen können. Jetzt über die ganze Szene schon ein Bild zu machen, für das ist es definitiv zu früh.
6: Pro Tag gibt es rund 100 Konsumationen in den Räumlichkeiten. Für das müssen die Suchterkrankten aus dem Stadtpark ins Weltstörfli kommen. Um hier für Sicherheit zu sorgen und Präsenz zu zeigen, hat die Churer Stadtpolizei das Team um 400 Stellenprozent aufgestockt. Nach den ersten 3 Monaten Konsumraum hat sich laut dem Polizeikommandant Andrea De Florin die Stimmung beruhigt.
12: Es ist nicht mehr so eine Nervosität im öffentlichen Raum. Und ich glaube, das belegen wahrscheinlich auch Zahlen, dass eben die hohe Anzahl an Konsumeinheiten, die hier stattfinden, die sind nicht mehr in der Öffentlichkeit und das ist spürbar.
6: Der Konsumraum hat den Anwohnenden im Quartier zuerst Sorgen gemacht. Es gäbe aber kein systematisches Problem.
12: Es gibt immer Einzelfälle, dass einmal etwas gemolden wird, eine Person, die irgendwie so verdächtig ist, aber systematisch nichts. Wir sind auch hier permanent im Austausch mit der Bevölkerung hier im Quartier. Und da muss man wirklich sagen, dass der Verschiebeweg der funktioniert. Und die Spielregeln der suchterkrankten Leute werden hier im Quartier sehr gut eingehalten.
6: Ein Ziel sei es, dass in der Öffentlichkeit möglichst wenig Drogen konsumiert werden. Es ist aber unwahrscheinlich, dass nichts mehr öffentlich konsumiert wird, wie der Andrea De Florin sagt.
2: Wie viele Menschen den Churer Konsumraum brauchen, überprüfen externe Fachleute. Ein erster Bericht dürfte nächstes Jahr im Sommer vorliegen. Morgen im Infokompakt zeigen wir euch, was die Süchtigen vom Konsumraum halten. Sechster Billettkauf im Postauto. Das Zahlen vom öffentlichen WC oder auch am Parkplatz auf dem Gemeindegebiet. Immer mehr geht das nur noch digital. Das Graubünden ist eine Volksinitiative gestartet worden, die verlangt, dass öffentliche Leistungen weiterhin bar gezahlt werden können. Dahinter steckt jemand, der sich schon mehr für das Anliegen eingesetzt hat. Jasmin Schneider berichtet.
13: Letztes Jahr war es noch eine Petition, jetzt eine Initiative. Die Bonaduzerin Berta Caminada setzt sich weiter dafür ein, dass öffentliche Dienstleistungen mit Bargeld gezahlt werden können. Die 78-Jährige fühlt sich nämlich selber diskriminiert.
14: Komme ich an einem WC und das geht nicht. Was auch schon passiert ist. Komme ich an einen Parkplatz und das geht nicht. Weil es gibt Leute, die ältere Leute. Es gibt Leute, die nicht das gleiche Denken haben wie andere. Es gibt Behinderte, es gibt Kinder. Die eine kann das und der andere kann das nicht.
13: Konkret fordert sie, dass alle öffentlichen Leistungen, die mit Steuergeldern finanziert werden, mit Bargeld gezahlt werden können. Sei das ein Parkplatz, das öffentliche WC oder auch das Billett im Postauto oder im Ortsbus. Wer nicht mehr Karten oder am Handy zahlen kann, soll nicht ausgeschlossen werden.
14: Die bleiben daheim. Die können nicht mehr gehen. Weil sie Angst haben, bin im Postauto und kann mit dem nichts anfangen. Und dann bleiben sie heim. Und das ist psychisch. Was ist denn das? Das ist eine Katastrophe.
13: Dass die Leute ihre ÖV-Billett weiterhin mit Bargeld können, beim Postchauffeur oder der Busfahrerin kaufen, hat Berta Caminada schon mit einer Petition gefordert. Trotz 8'000 Unterschriften ist sie ohne Erfolg geblieben. Der Frühling haben die Postauto und die Bühne Regierung bekannt gegeben, dass sie an den digitalen Bezahlmöglichkeiten und am Ticketsystem Wenden festheben. Die zuständige Regierungsrätin Carmelia Meissner hat das mal begründet.
15: Die ersten Versuche mit dem neuen System, um dass man eben beim Buschauffeur kein Billett mit Bar zahlen mehr kann, hat man bereits im 2022 im Kanton Graubünden gemacht. Der Trend zur Digitalisierung ist da, der ist ungebrochen da, sehr viele Leute wollen mit digitalen Mitteln zahlen. Uns ist aber auch bewusst, dass es nicht allen Freude machen tut, dass es nicht alle wollen. Und deshalb sind wir der Meinung, dass wir heute nach wie vor eben gute Alternativen haben.
13: So gibt es weiterhin Billettautomaten und Verkaufsstellen. Und Leute, die nicht mit der Karte oder am Handy zahlen wollen, können auch eine Prepaid-Karte kaufen und mit der dann ihr Billett am Wendeautomat posten. Eine Antwort, die Berta Caminada schwer enttäuscht hat.
14: Das war für mich wie ein Orfix. Also vom Kanton hätte ich, oder vom Postauto, hätte ich nie so etwas erwartet. Das hat mir fast den Atem genommen. Und würde mir sagen, wo sind wir? Wo ist der Mensch? Wo ist die Liebe?
13: Die Berta Caminada fühlt sich nicht ernst genommen und geht darum jetzt den Weg von der Volksinitiative. 4'000 Unterschriften sind für das nötig. Die 78-Jährige ist zuversichtlich, dass sie die zusammenkriegt. Unterstützt wird sie dabei von der SVP.
2: Die Bündner Regierung hat auf Anfrage zum jetzigen Zeitpunkt zur Initiative keine Stellung genommen. Sie will sich erst äussern, wenn genug Unterschriften zusammenkommen sind und der Initiativtext vorliegt. Wir kommen noch zu den Meldungen vom Tag. Die hat für euch Livio Biondini zusammengefasst.
16: Im Rechtsstreit zwischen der Graubündner Kantonalbank und der Firma von Remo Stoffel haben sich die beiden Parteien vor dem Vermittleramt Höfe nicht können einigen können. Damit ist der Weg für ein Zivilverfahren frei. Die Priora Swiss AG will von der GKB, der BZ Bank und weiteren Beteiligten Schadensersatz in dreistelliger Millionenhöhe. Auslöser vom Streit ist eine Kapitalerhöhung bei der United Machining Solutions AG. Die Priora Swiss AG macht geltend, sie sei bei der Ausgabe von Stimmrechtsaktien übergangen worden. Die GKB weist alle Vorwürfe weiterhin zurück. Der Hirschbestand in Graubünden ist wieder leicht zurückgegangen. Die Bestandserhebung 2026 schätzt der Frühlingsbestand auf 13.485 Tiere, rund 100 weniger als noch im Vorjahr. Seit dem 2020 ist der Bestand damit um 17% reduziert worden. Das Amt für Jagd und Fischerei wertet das trotz dem milden Winter als Erfolg für Bündner Jägerschaft. Für die Jagd 2026 sieht der kantonale Abschussplan der Abschuss von 4.616 Hirsch vor, ein bisschen weniger als noch letztes Jahr. Die Rehbestände sind etwa auf dem gleichen Niveau wie im 2025. Regional gäbe es aber grosse Unterschiede. Besonders hoch ist die Zahl bei den Feldhasen, wie das Amt mitteilt. Da sind 1306 Tiere erfasst worden, so viel wie noch nie. Auch die Bestände der Birkhühner gelten in vielen Gebieten als stabil, heisst es weiter. Die Gemeinde Langquart hat der Gemeindeversammlung die Jahresrechnung 2025 klar genehmigt. Statt einem budgetierten Defizit von knapp 2,9 Millionen Franken gibt es einen Überschuss von gut 6 Millionen Franken. Zu dem deutlich besseren Ergebnis beiträgt haben laut Mitteilung die gesetzlich vorgeschriebene Neubewertung der Liegenschaften im Finanzvermögen sowie tiefere Ausgaben und höhere Steuereinnahmen. In der Versammlung sind aber kritisiert worden, dass die Aufwertung der Liegenschaften nur einen Buchwert darstelle und das Resultat durch das geschönigt werde. Einstimmig genehmigt hat die Gemeinde auch die Rechnung von der industriellen Betrieb Langquart IBL, wo Gewinn von fast 700'000 Franken aufweist. Der Gemeinderat Glarus hat Behörden, Kommissionen und Delegationen für die Amtsperiode 2026 bis 2030 gewählt. Das erste Mal nach der neuen gesetzlichen Regelung, dass der Gemeinderat dafür zuständig ist. Im Zentrum steht die neue Bildungskommission, wie es eine Mitteilung heisst. Die löst die bisherige Schulkommission ab und übernimmt künftig die strategische Führung vom Bildungswesen. Gewählt worden sind Silvia de Platzes aus Mollis, der Pedro Leutzinger von Riedra, der Nevin Vasconcel aus Wesa und der Christoph Zürer aus Glarus. Der Vorsitz für den Gemeinderat, René Schönfelder. Dazu hat der Gemeinderat noch bisherige Behördenmitglieder bestätigt.
2: Und das war es mit dem Infokompakt. Diese Sendung gibt es in balder Bälde auf radiogrischa.ch. Geht mal dort ein bisschen schnäuken. Ihr findet alle Sendungen, zum Beispiel die hier, das Infokompakt, das Sportmagazin oder die Minutas Romanchas. Oder unter Team könnt ihr auch güchseln, wie die Köpfe aussehen von diesen herrlich schönen Stimmen hier auf Radio Grischa. Meine Grind heisst Dies Fritschi. Ich wünsche euch allen zusammen ganz einen gemütlichen Abend.
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0: der Kylie Minogue in Feierabend und wenn ihr gerade heimgekommen sind, jetzt um 6:02 und denkt dann, ups, den Sonnenstarrer heute vergessen zum Reinnehmen. Kein Problem, der rechnet morgen wieder.
1: Das Wetter.
0: Ja, morgen Donnerstag erwartet uns nämlich einen hübschen Tag mit viel Sonne und bis zu 26 Grad. Jetzt heute Abend kann es vereinzelt mal noch einen Regensprutz geben. Die nächsten Tage sind aber wieder sonnig. Auf der sonnigen Seite, wie auch das Wochenende, stand jetzt. Und aufs Wochenende geht es dann auch wieder gegen die 30 Grad.
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0: Im Glanerland, da stockt es, und zwar zwischen Nevels und Netzstil. Das ist am Feierabendverkehr zu schulden. Gleicher Grund, der Stocker auf der Massanzerstrasse steht auswärts Chur. Und da stockt auch zwischen der Felsenaustrasse und dem Kreisel allgemein in Chur. Wegen der Haufen Baustellen muss man da ein bisschen Geduld mitbringen. Am Feierabend besonders rechnen da jeweils mit sicher 10 Minuten mehr. Kommen wir gut an, im Mittwochabend. Am Mikrofon Nico Färber und jetzt gibt's Musik vom Ray Dalton.
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0: Starrend als Hit aus den 80er, Camouflage und Love is a Shield. Heute Abend um 6 Uhr, das heisst also schon bald, 17 Minuten vor, wird dann der WM-Fußballmatch England-Kongo abpfiffen. Und vom FC Vaduz auf England gewechselt hat ein Bündner Fußballer. Das ist jetzt eines der Themen bei unseren Sportmeldungen.
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2: Am Mikrofon der Dies Fritschi. Der Bündner Fußballer Fabrizio Caveng hat letzten Sommer seine Zelt beim FC Vaduz abgebrochen und seinen Lebensmittelpunkt auf England verleiht. Wie es ihm in seiner ersten Saison dort gegangen ist, weiss der Gian-Andrin Meiler.
3: Bristol Rovers, ein Team aus der vierten englischen Fußballliga. Das Team von Fabrizio Caveng. Der Bündner hat seine erste Saison in England gemacht. Zahlen: 51 Spiele, 15 Goal und 3 Assists. Der 23-jährige Stürmer hat sich klar als Stammspieler durchgesetzt, was in dieser Liga nicht einfach ist, gerade für einen kleingewachsenen Mittelstürmer wie der Fabrizio Caveng.
4: Englischer Fußball ist immer physisch, auch mental, mentale Stärke brauchst. Und da ist dann jetzt auch, wenn ich zurückschaue, die ersten Wochen, die ersten Monate dort, habe ich auch einen Fortschritt schon gemacht, auch im körperlichen, in den physischen Bereich. Und da ich will jetzt weiterhin arbeiten in dem, dass ich mehr und mehr dagegen habe, den grossen Innenverteidiger, der Verteidigung, die viel Mahndeckung macht. Und die spielen dann viel, auch viel unfair, wo der Schiri nicht sieht. Und da, mit dem musst du umgehen.
3: Allgemein sei der Wechsel auf England eine sehr grosse Veränderung für den Lugnetzer, der in Vella aufgewachsen ist. Vom Dorf mit gut 500 Einwohnern in die englische Stadt auf Bristol mit knapp 500.000 Einwohnerinnen. Dazu kommt, dass sogar in der vierthöchsten Fußballliga in England jeweils mehrere tausend Fans ins Stadion kommen und Stimmung machen.
4: Die Stimmung ist grossartig. Das ist als Spieler und vor allem als Fußballer. Da, wenn die Stimmung stimmt, wenn das Stadion voll ist und alle 10.000 oder was auch immer wie viel hinter dir stehen und dich anführen, das ist das Geilste. Da gibt dir automatisch das Selbstvertrauen, wo vielleicht nicht so tanken kannst über das Ausspiel, das du machst. Das ist einfach, der kommt von den Fans und das ist geil. Und vor allem, wenn man ein Goal macht als Mannschaft oder auch ich selber, wenn ich ein Goal mache, dann wirklich siehst oder merkst gerade die Sekunde. Wow, das ist eine geile Stimmung, ja.
3: Für den Fabrizio Caveng ist es das erste Mal im Ausland, abgesehen von Vaduz im Liechtenstein, wo aber in der Schweizer Liga spielt. Alles sei anders und neu gewesen für den 23-Jährigen. Geholfen hat ihm vor allem die Familie und die Freundin, wo er trotz grosser Distanz viel hat sehen konnte, weil alle immer alles unternommen haben, um ihn zu besuchen.
4: Also jetzt in den 9 Monaten, wo ich ganz oben war, konnte ich 4-mal heimkommen, dort in der Weihnacht und sonst noch. Dazwischen konnte ich noch kommen, das finde ich mega gut. Und meine Familie war sehr oft oben. Die Familie war 7-mal oben in diesen 9 Monaten und die Freundin war 12-mal oben. Also da ist die Unterstützung, die ich gekriegt habe, das ist unglaublich. Wenn ich da zurückschaue, ich weiss gar nicht, wie ich bedanken soll. Da ohne sie hätte ich das niemals geschafft. Da ist mit der Familie, wenn die da oben ist, dann vergesse ich alles. Und auch wenn ich da bin, dann vergesse ich alles. Und da bin ich sehr, sehr dankbar.
3: Das Team von Fabrizio Caveng, Bristol Rovers, haben die Saison im Mittelfeld abgeschlossen. Und der Bündner ist von den Fans zum besten Spieler vom Team gewählt worden. Trotz vielen Veränderungen kann man aber auch darum sagen, der Fabrizio Caveng ist definitiv in seinem neuen Zuhause in England angekommen.
2: Bilder zum Fabrizio Caveng und seiner ersten Saison in England gibt es auf südostschweiz.ch/regionalsport. Und dann kommen wir noch zu den Meldungen. Für die Kurer Tennisspielerin Simona Waltert ist das Grand Slam Turnier in Wimbledon nach der ersten Runde vorbei. Simona Waltert, die Nummer 90 in der Weltrangliste, hat gegen die 22 Positionen besser klassierte Kolumbianerin Camila Osorio keine Chance gehabt. Schon nach 57 Minuten ist die Niederlage mit 2-6 und 1-6 festgestanden. Nur bis zum 2-2 im ersten Satz hat die 25-jährige Bündnerin mitheben. Im ganzen Match sind ihr nur 6 Winner gelungen, zudem hat sie sich 17 unerzwungene Fehler geleistet. Im Eishockey ist der HCD Junior Stepan Staiskal im Import-Draft von der Canadian Hockey League ausgewählt worden. An der 25. Stelle haben sich die Niagara Ice Dogs für den 17-jährigen Tschech entschieden. Der Staiskal spielt seit 2023 für den Nachwuchs vom HCD. Dort hat er in der letzten Saison als drittbester Scorer vom U21-Team überzeugt. Jetzt dürfte der Stürmer auf Kanada wechseln und für die Niagara Ice Dogs in der Ontario Hockey League spielen.
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0: Er hat am Wochenende am Open Air St. Gallen geschwitzt auf der Bühne. Die Rede ist vom Baschi, er hätte kaum Luft gekriegt. Jetzt hat es angenehmer sein für seinen Auftritt, da wir Radio Grischa noch vor dem 6 sind. Haus bauen, hören wir gerne als nächstes.
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1: Im Studio der Nicola Katomas. Eine deutliche Mehrheit der in der Schweiz forschenden Ökonominnen und Ökonomen befürwortet höhere CO2-Abgaben sowie einen schnelleren Ausbau der erneuerbaren Energien. Das schreibt das Schweizer Wirtschaftsforschungsinstitut KOF. Demnach waren über 80% der Meinung, dass sich Treibhausgase mit einer CO2-Abgabe günstiger senken lassen als mit Vorschriften oder Verboten. Verkehrsminister Albert Rösti ist beim heutigen Sommergespräch im Verkehrshaus in Luzern von Klimaaktivistinnen und Aktivisten gestört worden. Sie buhten Rösti aus und versuchten ihn mit Konfetti zu bewerfen. Der Bundesrat nahm das Störmanöver aber gelassen.
2: Es gehört zur direkten Demokratie, dass man halt da sagen darf, wenn etwas nicht passt, oder? Das ist nicht so tragisch, weil ich bin ja demokratisch gewählt und letztlich ist das eine ganz kleine Minderheit, die jetzt da Klamauk machen.
1: Albert Rösti sprach an seinem Sommeranlass unter anderem über künftige Verkehrsprojekte. Verschiedene Länder haben für Touristinnen und Touristen Regeln und Verbote an Ferienorten aufgestellt. Dabei gehe es vor allem um den Naturschutz. Stefanie Wies.
3: In der Ortschaft Tintino auf Sardinien dürfen die Badtücher nicht direkt auf den Strandsand gelegt werden. Es müsse zuerst eine Strohmatte unter das Handtuch gelegt werden. Das, weil die nassen Tücher zu viel Sand heimnehmen. In Teneriffa sind Sandburgen verboten. Zum einen, weil es Stolperfallen sind, zum anderen aber auch, weil der Wind so Angriffsfläche hat und die Erosion beschleunigt. Das gefährdet die Küste. Gut aufpassen muss man auch zu Griechenland. Dort darf kein Stein mitgenommen werden. Sonst gibt es eine Nacht auf der Polizeistation. Archäologen müssten nämlich ein Gutachten ausstellen, dass der Stein nicht wichtig sei. Zumindest nicht von einer antiken Stadt.
1: Der Weltfußballverband FIFA verzeichnet während der laufenden WM einen deutlichen Anstieg rassistischer Beleidigungen in sozialen Medien. 11% aller als beleidigend eingestuften Beiträge seien rassistisch. Das sind 3 Prozentpunkte mehr als bei der letzten WM. Rund 1000 Accounts wurden den Strafverfolgungsbehörden gemeldet.
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5: Es sollte heute Abend grösstenteils trocken bleiben. Ein paar wenige Tropfen kann man aber nicht ganz ausschliessen. Morgen Donnerstag kommen wir dann aber trocken davon. Die paar Schleier oder Quellwolken, die es morgen hat, sind absolut harmlos. Dazu recht viel Sonne und bis sommerliche 26 Grad liegen dem morgen Donnerstag drin.
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5: 3 Minuten ab der 6 und wir haben immer noch die üblichen Feierabendverkehrsstocker. Das heisst, in der Stadt Chur, Stadt auswärts, müsst ihr auf der Masanzenstrasse bis zu 10 Minuten mehr einplanen. Allgemein hat es in der Stadt Chur ein paar kleinere Stocker. Das wegen der Baustelle. Und Umleitungen dementsprechend. Bis zu 15 Minuten Stauzeit zeigt unser Verkehrsradar im Moment noch im Glarnerland an. Und zwar zwischen Neffels und Netzstel. Auch das wegen dem Feierabendverkehr.
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5: Vor 4 Minuten Abpfiff an der Fußball-WM im Match zwischen England und Kongo. Und Abpfiff jetzt für den Feierabend. Und Feierabendmusik liefert der Justin Timberlake jetzt. Ich wünsche ganz einen schönen Abend mit Radio Grischa.

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1: Das ist der Klaus Marquardt mit den Aussichten für die kommende Nacht und den morgigen Donnerstag. Heute Abend gibt es lokal noch da und dort ein paar letzte Schauer, dann beruhigt sich das Wetter. In der Nacht wird es zunehmend gering bewölkt bis klar. Morgen Donnerstag kann es anfangs ein paar tiefe Restwolken haben, sonst ist tagsüber aber recht sonnig mit nur harmlosen Schleier- und Quellwolken. Die Temperaturen erreichen im Churer Rital Höchstwert im Bereich von 25 bis 26 Grad, der Talwind frischt auf. Die 0-Grad-Grenze steigt auf über 4000 Meter. Im Süden dominiert ganz klar die Sonne, in der Täler bläst Nordföhn. Im südlichen Misox gibt es Temperaturen bis zu 30 Grad. Mit diesen Aussichten wünsche ich jetzt allen Hörern einen schönen Abend.

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1: Im Studio der Nicola Katomas. Eine deutliche Mehrheit der in der Schweiz forschenden Ökonominnen und Ökonomen befürwortet höhere CO2-Abgaben sowie einen schnelleren Ausbau der erneuerbaren Energien. Das schreibt das Schweizer Wirtschaftsforschungsinstitut KOF. Demnach waren über 80% der Meinung, dass sich Treibhausgase mit einer CO2-Abgabe günstiger senken lassen als mit Vorschriften oder Verboten. Verschiedene Länder haben für Touristinnen und Touristen Regeln und Verbote an Ferienorten aufgestellt. Dabei gehe es vor allem um den Naturschutz. Stefanie Wies.
2: In der Ortschaft Tintino auf Sardinien dürfen die Badtücher nicht direkt auf den Strandsand gelegt werden. Es muss zuerst eine Strohmatte unter das Handtuch gelegt werden. Das, weil die nassen Tücher zu viel Sand heimnehmen. In Teneriffa sind Sandburgen verboten. Zum einen, weil es Stolperfallen sind, zum anderen aber auch, weil der Wind so Angriffsfläche hat und die Erosion beschleunigt. Das gefährdet die Küste. Gut aufpassen muss man auch in Griechenland. Dort dürfen keine Steine mitgenommen werden. Sonst gibt es eine Nacht auf der Polizeistation. Archäologen müssten nämlich ein Gutachten ausstellen, dass der Stein nicht wichtig sei. Zumindest nicht von einer antiken Stadt.
1: In Deutschland muss wieder der volle Preis für Benzin und Diesel bezahlt werden. Die Regierung gewährte zwei Monate lang eine Steuersenkung von knapp 17 Cent pro Liter Benzin und Diesel, um die Folgen des Irankriegs abzufedern. Die Preise sind laut dem Deutschen Automobilclub bereits kräftig gestiegen. Die Wattländer Gebäudeversicherung stellt in den kommenden drei Jahren 15 Millionen Franken für Brandschutzmaßnahmen bereit. Das Förderprogramm verweist auf die Lehren aus der Brandkatastrophe von Cromontana und soll Eigentümer, Mieter, Unternehmen sowie Betriebe zu mehr Prävention bewegen. Unterstützt würden unter anderem die Anschaffung von Rauchmeldern, Batterieschränken oder Heusonden, wie die Wattländer Gebäudeversicherung mitteilt. Kanada nimmt nächstes Jahr am Eurovision Song Contest in Bulgarien teil. Das teilte der Veranstalter, die Europäische Rundfunkunion in Genf, mit. Kanada soll nach Australien das zweite Land aus Übersee werden, das ein Lied ins Rennen um die ESC-Krone schicken wird.